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1: Ich bin Hendrik Daum. Bundeskanzler Merz hat den Koalitionspartner SPD zu einem fairen Umgang aufgerufen. Merz sagte am Abend in der ARD, in der Union wachse der Unmut über zu große Zugeständnisse. Die CDU müsse in der Regierung klar erkennbar bleiben. Merz rief die SPD zu mehr Kompromissbereitschaft auf. Gleichzeitig erteilte Merz höheren Steuern für Besserverdiener eine klare Absage. Das werde mit der Union nicht gehen, das müsse die SPD wissen. Sollten die USA tatsächlich tausende Soldaten aus Deutschland abziehen, dann sieht der Wehrbeauftragte Otte großen Handlungsbedarf. Er sprach im Spiegel von einer Lücke in der Verteidigungsarchitektur. Deutschland müsse seine Verteidigungsfähigkeit jetzt mehr denn je steigern. Wie viele US-Soldaten abgezogen werden, ist unklar. Vorgestern hieß es erst 5000. US-Präsident Trump hat inzwischen aber von deutlich mehr gesprochen. Noch immer ist unklar, wo der mehrfach gestrandete und in der Nordsee freigelassene Buckelwal im Moment ist. Eine Geldgeberin hinter der Rettungsaktion, Karin Walter-Mommert, zeigt sich trotzdem optimistisch. Mehr von Jan-Henner Reitze.
2: Um verfolgen zu können, wohin der Wal schwimmt, ist er eigentlich mit einem Peilsender ausgestattet worden. Ob dieser Sender funktioniert, verloren gegangen ist oder die Beteiligten an der Rettungsaktion mehr wissen, als sie sagen, ist unklar. Geäußert hat sich bisher nur Karin Walter-Mommert, die sagt, der Sender liefere keine Daten dazu, wo der Buckelwal ist. Übertragen worden seien aber Vitalzeichen, die gezeigt hätten, dass der Wal am Leben ist.
1: WM-Spitzenreiter Kimi Antonelli hat das Formel-1-Rennen von Miami gewonnen und damit seinen dritten Erfolg hintereinander gefeiert. Der Italiener im Mercedes verwies McLaren-Fahrer Lando Norris auf den zweiten Platz und baute seine WM-Führung weiter aus. Dritter wurde Oscar Piastri im zweiten McLaren. Der einzige deutsche Pilot Nico Hülkenberg musste seinen defekten Audi schon nach wenigen Runden in der Garage abstellen.
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1: Ich bin Hendrik Daum. Bundeskanzler Merz ist an diesem Mittwoch ein Jahr im Amt. Mit seiner schwarz-roten Koalition steht er aber akut unter Druck. CSU-Chef Söder sagte im ZDF, die Geschwindigkeit der Entscheidungen müsse erhöht werden. Merz selbst räumte am Abend in der ARD wachsenden Unmut in den eigenen Reihen ein. Thomas Bremser berichtet.
2: Es gebe in der Union einen größer werdenden Unmut über Kompromisse, sagt der Kanzler. Aber Kompromisse seien keine Einbahnstraße. Deshalb fordert Merz von der SPD, sich bei den Steuerplänen zu mäßigen. Höhere Einkommen stärker zu besteuern, das sei mit der Union nicht zu machen. Klingt also nicht danach, dass es demnächst ruhiger wird in der Koalition.
1: Die USA wollen nach Angaben von Präsident Trump ab heute damit beginnen, Schiffe aus der Straße von Hormuz zu eskortieren. In den sozialen Medien schrieb Trump, man werde die Schiffe sicher aus der Meerenge geleiten. Zum genauen Vorgehen machte er keine Angaben. Seit Beginn des Irankriegs hält die Führung in Teheran die für den weltweiten Ölhandel wichtige Meerenge de facto geschlossen. Hunderte Tanker und Containerschiffe stecken seitdem fest. Die Fußballerinnen des FC Bayern haben den erstmaligen Einzug ins Endspiel der Champions League verpasst. Die Münchnerinnen verloren nach dem 1:1 zu Hause das Halbfinalrückspiel beim FC Barcelona mit 2:4.
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1: Ich bin Hendrik Daum. Einen schönen guten Morgen. Bundeskanzler Merz hat den Koalitionspartner SPD zu einem fairen Umgang aufgerufen. Merz sagte am Abend in der ARD, in der Union wachse der Unmut über zu große Zugeständnisse. Die CDU müsse in der Regierung klar erkennbar bleiben. Merz rief die SPD zu mehr Kompromissbereitschaft auf. Gleichzeitig erteilte Merz höheren Steuern für Besserverdiener eine klare Absage. Das werde mit der Union nicht gehen, das müsse die SPD wissen. Bundesinnenminister Dobrindt hat noch einmal deutlich gemacht, dass die Kontrollen an den deutschen Grenzen erstmal bestehen bleiben. Daran könne sich erst etwas ändern, wenn das Migrationssystem in Europa funktioniere. Und das sei zum jetzigen Zeitpunkt nicht absehbar, so Dobrindt. Die frühere Ampelregierung hatte die Grenzkontrollen schon im Sommer 2024 eingeführt, um irreguläre Migration zu begrenzen. Noch immer ist unklar, wo der mehrfach gestrandete und in der Nordsee schließlich freigelassene Buckelwal im Moment ist. Eine Geldgeberin hinter der Rettungsaktion, Karin Walter-Mommer, zeigt sich trotzdem optimistisch. Mehr von Jan-Henner Reitze.
2: Um verfolgen zu können, wohin der Wal schwimmt, ist er eigentlich mit einem Peilsender ausgestattet worden. Ob dieser Sender funktioniert, verloren gegangen ist oder die Beteiligten an der Rettungsaktion mehr wissen, als sie sagen, ist unklar. Geäußert hat sich bisher nur Karin Walter-Mommert, die sagt, der Sender liefere keine Daten dazu, wo der Buckelwal ist. Übertragen worden seien aber Vitalzeichen, die gezeigt hätten, dass der Wal am Leben ist.
1: WM-Spitzenreiter Kimi Antonelli hat das Formel-1-Rennen von Miami gewonnen und damit seinen dritten Erfolg hintereinander gefeiert. Der Italiener im Mercedes verwies McLaren-Fahrer Lando Norris auf den zweiten Platz und baute seine WM-Führung weiter aus. Dritter wurde Oscar Piastri im zweiten McLaren.
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13: Ich bin Markus Giesbert. Guten Morgen. Das verlängerte 1. Mai-Wochenende hat tausende Menschen bei uns ins Freie getrieben. Zwischen Wächtersbach und Amorbach meldeten zahlreiche Veranstaltungen volles Haus. Gleichzeitig meldeten die Notaufnahmen der Kliniken Hochbetrieb. Von Alkoholvergiftung bis zu Sturzverletzungen war alles dabei. Auch die Einsatzkräfte hatten viel zu tun. Leon Durst.
14: Am Freitagabend baute ein Betrunkener in Miltenberg einen Unfall und fuhr davon. Ein Zeuge verfolgte den Wagen und verständigte die Polizei. Bei der Kontrolle stellte sich heraus, dass der Mann 2 Promille im Blut hatte. Zudem verunglückten 2 Motorradfahrer bei Unfällen in Eichenbühl und Seligenstadt. Beide kamen schwer verletzt ins Krankenhaus. In der Nacht auf Sonntag kollidierte zunächst ein Mercedes mit einem Reh auf der A45 bei Kleinostheim. Daraufhin kam es zu 2 Auffahrunfällen. Die Fahrer blieben hier aber unverletzt. Auch die Feuerwehr war am verlängerten Wochenende mehrfach im Einsatz. Entlang der Zugstrecke Hößbach, Karlstein, Karl und Großkrotzenburg brannten Bahndämme und in Wörth brach am Samstagmittag ein Feuer in in einer Flüchtlingsunterkunft aus.
13: In Alzenau hat die Polizei am Abend intensiv nach einer vermissten alten Frau gesucht. Die 83-Jährige ist demenzkrank und lebt in einem Seniorenheim in der Bachstraße. Am Abend meldeten die Betreuer sie als vermisst. Die Polizei suchte vergeblich die Umgebung ab und bittet nun um Hinweise aus der Bevölkerung. Ein Foto der Rentnerin gibt's im Internet auf primavera24.de. Zum Sport. Da hat der TV Großwallstadt in der zweiten Handball-Bundesliga in Dessau am Abend mit 41-42 verloren. Beim Fußball hat Hummetroth in der Hessenliga 2-4 in Polheim verloren. Die Ergebnisse aus der Landesliga Bayern Nordwest, TuS Leider, Don Bosco Bamberg 1-1 und Bad Kissingen DJK Hain 0-1. Die Resultate aus der hessischen Verbandsliga, SG Klein-Almerode, Bad Soden 2-3, Neuansbach, Sportfreunde Seligenstadt 1-4, Babenhausen-Langstadt unter Flockenbach 5-2, Seligenstadt damit neuer Spitzenreiter und Germania Oberroden, Aheiligen Darmstadt 1-3. Und alle Nachrichten aus der Welt gibt's wieder zur vollen Stunde.
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15: Oh, es geht wirklich angenehm in die neue Woche. Momentan Temperaturen von euch gemeldet zwischen 10 und 14 Grad schon. Im Laufe des Tages werden es angenehme 24. Allerdings kommen immer mehr Wolken im Laufe des Tages auch. Am Abend, da kann es dann sogar mal anfangen, ein bisschen zu tröpfeln. In der Nacht fällt dann generell Regen. Die nächsten Tage wird es wieder ein bisschen kälter, also kühler. Nur noch knapp 20 Grad, am Donnerstag dann sogar unter 15. Ah, aber es bleibt den ganzen Tag bei ziemlich vielen Wolken. Morgen, übermorgen vielleicht noch ein bisschen Sonne dabei, aber dann erstmal, ja, kurze Pause, ehe es dann Richtung Wochenende wieder besser wird. Und damit ist 6 Uhr.
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16: Ich bin Helen Martin. Guten Morgen. Bundeskanzler Merz steht mit seiner schwarz-roten Koalition unter Druck. CSU-Chef Söder sagte im ZDF, die Geschwindigkeit der Entscheidungen müsse erhöht werden. Merz selbst räumte am Abend in der ARD ein, dass es in den eigenen Reihen brodle. Thomas Bremser berichtet.
17: Es gebe in der Union einen größer werdenden Unmut über Kompromisse, sagt der Kanzler. Aber Kompromisse seien keine Einbahnstraße. Deshalb fordert Merz von der SPD, sich bei den Steuerplänen zu mäßigen. Höhere Einkommen stärker zu besteuern, das sei mit der Union nicht zu machen. Klingt also nicht danach, dass es demnächst ruhiger wird in der Koalition.
16: Bundesinnenminister Dobrindt hat klargemacht, die Kontrollen an den deutschen Grenzen bleiben vorerst. In der ARD hat der CSU-Politiker gesagt, an den Übergängen würden nach wie vor Menschen zurückgewiesen werden. Für ihn ein Zeichen, dass das europäische Migrationssystem nicht funktioniere. Die Ampelregierung hatte die Kontrollen im Sommer 2024 eingeführt. Deutsche Gerichte haben mehrmals entschieden, dass die Praxis gegen EU-Recht verstößt. Die USA wollen laut Präsident Trump ab heute damit beginnen, Schiffe aus der Straße von Hormuz zu eskortieren. Wie genau, dazu hat Trump nichts gesagt. Seit Beginn des Iran-Kriegs hält die Führung in Teheran die für den weltweiten Ölhandel wichtige Meerenge de facto geschlossen. Hunderte Tanker und Containerschiffe stecken seitdem fest. In der Fußball-Bundesliga haben sich Freiburg und Wolfsburg am Abend 1:1 unentschieden getrennt. Zuvor hatte Gladbach Dortmund mit 1:0 geschlagen und Mainz mit 2:1 auf St. Pauli gewonnen. Mainz und Gladbach haben sich damit den Klassenerhalt vorzeitig gesichert.
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15: Gleich haben wir es 6:03. Guten Morgen auf den Straßen. Es ist noch alles ruhig. Kommt bitte gut und sicher an. Geblitzt wird auch nicht. Ich habe jetzt mal alle Anhänger wieder weggemacht. Vielleicht standen die jetzt auch übers lange Wochenende. Vielleicht stehen sie auch immer noch. Falls ihr heute Morgen an einem vorbeifahrt, dann bestätigt ihn mir einfach kurz. Ne? So ein Horsti, den kann man einfach kurz melden. Generell alle Blitzer, die ihr seht, wenn ihr irgendwo im Stau steht, egal. Einfach kurz anrufen, kostenlos unter der 0800 66 66 und die 400.
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15: So, starten wir gemeinsam in die neue Woche nach dem langen Wochenende. Oh, es gab viel zu erleben, ne? Wir gucken mal drauf zurück und natürlich, was passiert diese Woche? Das alles erfahrt ihr bei eurem Radio von hier. Wir sind euer Wohlfühlradio. Guten Morgen.

6 nach 6 mit Radio Primavera rein in die neue Woche und Dankeschön für eure fleißigen Anrufe. Ich habe hier eine super Idee gleich geschickt bekommen. Ne? In Aschaffenburg, der Blitzeranhänger in der Würzburger Straße, der hat einfach mal die Seiten gewechselt. Der steht jetzt bei Waterworld nicht mehr Richtung Haibach, sondern stadteinwärts in der 50er. Danke euch allen.

besten 90er machen euch wach und geben euch ein gutes Gefühl. Heal the World, Michael Jackson um 10 nach 6 bei eurem Wohlfühlradio. So, Freunde, willkommen im Mai. Die Maifeste am langen Wochenende sind schon wieder Geschichte. Jetzt geht's los mit den ganzen Frühlings- und Sommerveranstaltungen. Ne? In Hanau starten am Freitag die Brüder Grimm-Märchenfestspiele. Bis Mitte Juli könnt ihr da vorbeischauen. Es werden tolle, tolle Stücke aufgeführt. Echt super. Guckt's euch mal an. 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Dementsprechend schreibt euch am besten jetzt schon hinter die Ohren und in den Kalender. Ne? Samstag geht's los. Die Messe Wächtersbach und Radio Primavera natürlich ganz vorne mit dabei. Und jetzt die besten 80er für einen guten Start in diese neue Woche. Wir sind euer Wohlfühlradio Primavera. Guten Morgen zusammen.

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Kurzer Blick in die Stauzentrale. Auf der A3 Richtung Frankfurt zwischen Offenbach und Frankfurt Süd. Bitte passt auf, da steht ein Pann. Oh, und in diesem Augenblick kein Pannenauto mehr. Aber auf der A66 Richtung Fulda zwischen Bad Sodensalmünster und Steinau. Da steht noch ein defektes Auto. Und auf der 469 Richtung Aschaffenburg zwischen Wörth und Obernburg. Also Richtung Mainhausen, wenn ihr fahrt. Auch da steht ein Pannenfahrzeug. Blockiert so ein bisschen die rechte Spur. Gibt ja keinen Standstreifen in dem Bereich. Fahrt vor. Vorsichtig, kommt gut und sicher an. 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

6.21 Uhr. Top informiert in den Tag mit Primavera. Gleich zwei Vermisste gab es jetzt am Wochenende. Einmal in Alzenau, einmal in Bessenbach. Alles zur Suche. Und ob die beiden Vermissten wieder zurück sind, hört ihr gleich in unserem Nachrichtenüberblick um 6:30 Uhr.

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20: Heute Morgen ist es echt okay, was die Temperaturen betrifft. Momentan von euch gemeldet so zwischen 9 und 13 Grad schon. Tagsüber werden es 21 bis 24, also es wird wieder sehr mild. Sonne und Wolken wechseln sich ab. Gegen Mittag und vor allen Dingen am Abend werden die Wolken auch mal ein bisschen dichter. Dann hat es die Sonne schwerer, sich zu zeigen. Und gegen Abend und auch in der Nacht fällt vereinzelt ein bisschen Regen. Und das tut der Natur ganz gut. Und damit ist 6:30.
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21: Ich bin Markus Giesbert. Guten Morgen. Das verlängerte erste Maiwochenende hat tausende Menschen bei uns ins Freie getrieben. Zwischen Wächtersbach und Amorbach meldeten zahlreiche Veranstaltungen volles Haus. Gleichzeitig meldeten die Notaufnahmen der Kliniken Hochbetrieb. Von Alkoholvergiftungen bis Sturzverletzungen war alles mit dabei. Auch die Einsatzkräfte von Polizei und Feuerwehr hatten viel zu tun. Tim Obert.
22: Am Freitagabend verunglückten zwei Motorradfahrer bei Unfällen in Eichenbühl und Seligenstadt. Beide kamen schwer verletzt ins Krankenhaus. Zudem baute ein Betrunkener in Miltenberg einen Unfall und fuhr davon. Ein Zeuge verfolgte den Wagen und verständigte die Polizei. Bei der Kontrolle stellte sich heraus, dass der Mann 2 Promille im Blut hatte. In der Nacht auf Sonntag kollidierte zunächst ein Mercedes mit einem Reh auf der A45 bei Kleinostheim. Daraufhin kam es zu 2 Auffahrunfällen. Die Fahrer blieben hier aber unverletzt. Und auch die Feuerwehr war am verlängerten Wochenende mehrfach im Einsatz. Entlang der Zugstrecke Hößbach, Karlstein, Karl und Großkrotzenburg brannten Bahndämme. Und in Wörth brach am Samstagmittag ein Feuer in einer Flüchtlingsunterkunft aus.
21: In Altenau und Bessenbach hat die Polizei am Sonntag intensiv nach vermissten Rentnern gesucht. In Bessenbach lokalisierte ein Polizeihubschrauber einen 91-Jährigen, den ein Seniorenheim in Straßbessenbach vermisst hatte. In Altenau meldete ein Seniorenheim am Abend eine 83-jährige demenzkranke Frau als vermisst. Einsatzkräfte von Polizei und Feuerwehr fanden die Rentnerin schließlich kurz nach Mitternacht wohlbehalten auf. Zum Sport. Da hat der TV Groß-Wallstadt in der zweiten Handball-Bundesliga in Dessau am Abend mit 41-42 verloren. Beim Fußball kassierte Hummeltrot in der Hessenliga in Polheim ein 2-4. Die OFC-Damen verloren in der Regionalliga gegen die U19 der Frankfurter Eintracht 0-2. Die Ergebnisse aus der Landesliga Bayern Nordwest. TuS Leider, Don Bosco Bamberg 1-1 und Bad Kissingen DJK Hain 0-1. Die Resultate aus der hessischen Verbandsliga. SG Kleinalmerode, SG Bad Soden 2-3, Germania Oberroden, Aheiligen Darmstadt 1-3, Neuansbach Sportfreunde Seligenstadt 1-4 und Babenhausen Langstadt unter Flockenbach 5-2. Seligenstadt damit neuer Spitzenreiter in der Verbandsliga Süd. Und alle Nachrichten aus der Welt gibt's wieder zur vollen Stunde.
20: Dankeschön, Markus.
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20: 6.33 Uhr, guten Morgen auf den Straßen. Aufpassen auf der 469, wenn ihr Richtung Meinhausen unterwegs seid. Zwischen Wörth und Obernburg steht ein Pannenauto. Da ist ein Fahrzeug liegen geblieben quasi, blockiert ein bisschen die rechte Spur, es wird eng, dementsprechend vorsichtig fahren. Auf der A66 Richtung Fulda zwischen Bad Soden-Salmünster und Steinau ebenfalls ein defektes Auto auf dem Standstreifen. Geblitzt wird in Aschaffenburg und zwar ortseinwärts. Da hat einfach der Anhänger die Seite gewechselt, immer noch bei Waterworld. Da steht er in der 50er. Statt einwärts quasi. Wenn ihr einen anderen Anhänger entdeckt oder einen neuen Blitzer oder ihr steht irgendwo, nix wie her damit. Einfach kurz melden bei uns. Kostenlos 0800 66 66 400. Das ist die Nummer, kommt ja direkt bei uns im Studio raus. Könnt ihr mal ausprobieren.
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20: So, ich bin bereit. Seid ihr es auch? Das ist gut, weil dann können wir nämlich reinstarten. In die neue Woche. Mit allem, was ihr braucht. Vor allen Dingen natürlich gute Musik, die so ein bisschen Pep in den Tag bringt. Ne? Pep, die Pep Shop Boys. Jetzt bei eurem Wohlfühlradio. Guten Morgen.

Radio Primavera geht's in die neue Woche. Wir sind euer Radio von hier, begleiten euch wirklich den ganzen Tag mit der besten Musik. Das muss auch ab und an mal sein, ne? Wir gucken aufs Wochenende zurück, wir schauen, was ist so die nächsten Tage für euch geboten. Bei uns erfahrt ihr's. Und obendrauf gibt's Wohlfühlmusik. Chan Chan. Kommt gut in den Montag. Hallo zusammen. Ja.

0: Paramagare. Buena Vista Social Club. Und gleich 6:45 bei Primavera. Euch allen einen schönen guten Morgen. Boah, ich habe gerade schon eine WhatsApp bekommen von Melanie aus Gelnhausen. Sie schafft es am Samstag nicht zu Pink Trouble auf die Messe Wächtersbach. Sie hat unsere Tickets letzte Woche nämlich gewonnen gehabt. Pink Trouble, ja, spielen am Samstag den Eröffnungsabend auf der Messe. 2 Stunden. Pink pur. Die Stimmung wird super. Val, die Frontfrau, freut sich schon sehr.
1: Ich feiere einfach die Musik und ich versuche, die Message dieser Songs zu übertragen und mit den Leuten, mit dem Publikum Spaß zu haben, diese Songs zu feiern, diese Künstlerin zu feiern. Und wenn man sich aber auf diese Stimmung einlässt, dann fragt sich hoffentlich nach 2 Stunden auch keiner mehr so, war das jetzt aber genauso wie Pink, sondern die Leute sind hoffentlich einfach euphorisiert, genauso wie wir auf der Bühne und hatten einfach 2 Stunden richtig, richtig Spaß.
0: Ja, und weil wir nicht wollen, dass diese Tickets verfallen, die Melanie jetzt gerade zurückgegeben hat. Hey, holt sie euch einfach noch. Wenn ihr am Samstag Lust habt, auf einen schönen Tag, auf der Messe Wächtersbach, vielleicht guckt ihr bei Primavera an unserer Bühne vorbei, dann sehen wir uns, wir trinken Cocktails und dann gibt's abends noch ein richtig cooles Konzert. Schreibt schnell eine WhatsApp mit dem Stichwort Pink. Schreibt euren Namen, euren Wohnort dazu. Vielleicht melden wir uns bei euch und dann seid ihr am Samstag mit dabei. Schönen guten Morgen.

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0: Willkommen, Lennart, zum 10 vor 7 bei Primavera. Guten Morgen.
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0: Na, dann schauen wir direkt mal zum Eishockey. Die Eisbären Berlin sind alter und neuer deutscher Meister. Sie haben die Finalserie deutlich mit 4:1 gegen die Adler Mannheim gewonnen. In der Fußball-Bundesliga haben sich Freiburg und Wolfsburg zum Abschluss des 32. Spieltags 1:1 unentschieden getrennt. Davor hat Gladbach Dortmund schon mit 1:0 geschlagen. Und Mainz gewinnt 2:1 auf St. Pauli. Und damit Mainz und Gladbach definitiv nächstes Jahr auch noch erste Liga. Sie haben sich den Klassenerhalt vorzeitig gesichert. Und noch zum Tennis. Alexander Zverev hat das Masters-Finale in Madrid gegen Jannik Sinner klar in 2 Sätzen verloren. Es war mittlerweile die 9. Niederlage in Folge für Zverev gegen die Nummer 1 der Welt. Oh, was wär ich sauer.
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14: Uns erwartet eine ziemlich wechselhafte Woche. Wir starten noch super freundlich und angenehm. Die Temperaturen zurzeit von euch gemeldet zwischen 10 und 14 Grad. Tagsüber werden es bis 24. teilweise bleiben wir ein bisschen drunter. Am Nachmittag und am Abend kommen dickere Wolken, die haben ab und an auch Regen mit dabei, gerade so am Abend kann es ein bisschen tröpfeln. Morgen erst noch Sonne, dann dichtere Wolken im Wechsel, am Nachmittag wieder Regen bei 20 Grad, auch der Mittwoch schaut so aus, am Donnerstag dann ja, erstmal ein Knick in der Matrix, 15 Grad maximal, immer wieder Regen, aber zum Wochenende hin wird es wieder deutlich wärmer, da kratzen wir dann auch wieder an der 25 Grad Marke. Und damit ist 7 Uhr.
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6: Ich bin Helen Martin. Guten Morgen. Am Mittwoch ist Bundeskanzler Merz seit einem Jahr im Amt und die Umfragewerte seiner Regierung sind im Keller. Merz hat in der ARD eingeräumt, dass der Unmut wächst, auch in den eigenen Reihen. Gleichzeitig hat er in Richtung SPD gesagt:
15: Ich erwarte von der SPD die gleiche Kompromissbereitschaft, wie wir sie zeigen. Wir zeigen sie. Ich bin bis jetzt sehr geduldig gewesen, auch im Umgang mit der SPD. Die SPD muss allerdings auch wissen, Kompromisse sind keine Einbahnstraße. Die müssen wir beide machen.
6: Merz hat außerdem betont, dass der Sozialstaat ohne Reformen nicht länger finanzierbar sei. Das wisse auch die SPD. Weil die Straße von Hormuz nach wie vor blockiert ist, stecken immer noch viele Tanker, Frachter und Containerschiffe fest. Die USA wollen heute damit anfangen, Schiffe aus der Meerenge zu eskortieren. Zumindest hat das Präsident Trump gesagt. Wie genau das passieren soll, dazu hat er keine Angaben gemacht. Der Iran hat gewarnt, jede amerikanische Einmischung werde als Verstoß gegen die Waffenruhe betrachtet. Er soll mit Todeslisten zu Anschlägen auf Politiker aufgerufen haben. Heute beginnt in Düsseldorf der Prozess gegen einen 49-jährigen Mann. Die Bundesanwaltschaft wirft ihm unter anderem Terrorfinanzierung und Anleitung zu Terroranschlägen vor. Der Mann soll im Darknet eine eigene Online-Plattform betrieben und zu Spenden aufgerufen haben, als Kopfgeld für Tötungen. Die Ermittler gehen davon aus, dass der 49-Jährige aus der rechten Szene kommt. In den Sonntagsspielen der Fußball-Bundesliga haben Gladbach und Mainz den Klassenerhalt klargemacht. Gladbach hat zu Hause 1:0 gegen Borussia Dortmund gewonnen, Mainz 2:1 bei St. Pauli. Und am Abend haben sich Freiburg und Wolfsburg 1:1 unentschieden getrennt.
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14: Gleich haben wir es 3:03. Guten Morgen auf den Straßen. Bitte aufpassen auf der B469. Wenn ihr Richtung Mainhausen unterwegs seid, zwischen Wörth und Obernburg, steht immer noch ein Pannenfahrzeug, blockiert auch ein bisschen die rechte Spur, weil ja in dem Bereich gibt es nicht so eine wirklich breite Standspur. Also passt auf euch auf. Kommt gut und sicher an, ansonsten ist nämlich alles gut. Ein Blitzer steht noch in der Aschaffenburg-Würzburger Straße. Der Anhänger hat einfach mal die Seite gewechselt. Die ganze letzte Woche hat er raus Richtung Haibach geblitzt, jetzt stadteinwärts, also gegenüber von Waterworld in der 50er-Zone. Falls ihr noch was habt, ihr könnt euch gerne melden, kostenlos natürlich unter der 0800 66 66 und die 400.
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14: Boah, was liegt ein tolles, langes Wochenende hinter uns, oder? Wart ihr unterwegs? Habt ihr in Heusenstamm zum Beispiel das Gartenfest rund ums Schloss besucht? Oder wart ihr in Karl auf dem Streetfood-Markt? Vielleicht wart ihr auch ganz woanders. Also eine Sache schauen wir gleich nochmal an. Die war, weil das eigentlich eine Vorausschau ist auf das, was am Freitag in Hanau passiert.

0: Der hat me begging. Duffy um 10 nach 7 bei Primavera. Schönen guten Morgen, wünscht der Fleckenstein. Ich hoffe, ihr hattet ein schönes, langes Wochenende. Die Carina, die war in Großwaldstadt auf dem Frühjahrsmarkt, hat sie mir gerade per WhatsApp erzählt. Ja, da waren wir auch.
1: Ich denke, hier ist einiges geboten hier in der Fußgängerzone.
2: Stimmung ist schön, wunderbar.
0: Was auch noch war, Märchentag in Hanau, gestern. Ja, das ist immer am Wochenende vor den Brüder Grimm Märchenfestspielen. Was ist denn euer Lieblingsmärchen?
3: Frau Holle, weil es gut ausging. Aber zum Glück wie alle Märchen.
4: Hänsel und Gretel. Von daheim aus, ich weiß nicht, ich kann es nicht erklären. Wir haben eigentlich alle gängigen Märchen mitgemacht.
5: Mit den Kindern habe ich immer gespielt, das Dornröschen, im Verkleiden. Ich habe 6 Enkel und 5 Enkeltöchter. Und die wollen dann immer sich verkleiden und spielen.
6: Bei mir war es eigentlich immer Schneewittchen und die 7 Zwerge. Ich war immer fasziniert von den schönen schwarzen langen Haaren und die kleinen Zwerge.
0: Ja, und das trifft sich ganz gut bei Schneewittchen. Ist eines der Stücke, das jetzt aufgeführt wird die nächsten Wochen in Hanau bei den Märchenfestspielen. Außerdem dabei Tischlein deck dich, des Kaisers neue Kleider, Amadeus und. Es gibt noch Tickets für fast alle Veranstaltungen, geht ja bis Mitte Juli. Klickt euch mal auf unsere Homepage primavera24.de, weil da gibt es auch einen Spielplan. Schönen guten Morgen!

Gleich um 18 nach 7 mit Radio Primavera Bescheid wissen, was vor der Haustüre passiert. In Alzenau und in Bessenbach musste die Polizei gleich zwei Senioren suchen, die als vermisst gemeldet worden waren. Alles zur Suche und was sonst noch wichtig ist und war am Wochenende, gibt's gleich in unserem Überblick um halb. Euch allen einen schönen guten Morgen.

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20: Es ist noch super freundlich. Es bleibt heute bis zum Nachmittag auch so. Dann kommen ein paar mehr Wolken gegen Abend und in der Nacht kann es ein bisschen Regen geben. Und das ist auch gut für die Natur. Aber bis dahin nehmen wir es noch so mit, weil die Temperaturen, die gehen nämlich nochmal nach oben bis auf 24 Grad. Jetzt aktuell von euch gemeldet, bisschen drunter, aber schon zweistellig, zwischen 11 und 14 Grad. Und damit ist 7:30.
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22: Ich bin Markus Giesbernd. Guten Morgen. Das verlängerte 1. Mai-Wochenende hat tausende Menschen bei uns ins Freie getrieben. Zwischen Wächtersbach und Amorbach meldeten unzählige Veranstaltungen volles Haus. Gleichzeitig meldeten die Notaufnahmen der Kliniken Hochbetrieb. Von Alkoholvergiftung bis zu Sturzverletzungen war alles dabei. In Eichenbühl und bei Seligenstadt verletzten sich Motorradfahrer bei Unfällen schwer. Auf der A45 bei Karlstein krachte es mehrfach, nachdem dort ein Auto mit einem Reh kollidiert war. Zwischen Hanau und Kleinostheim brannte es außerdem mehrfach am Bahndamm und in Wörth musste die Feuerwehr einen Brand in einer Flüchtlingsunterkunft löschen. In Alzenau und Bessenbach haben Polizei und Feuerwehr am Sonntag erfolgreich nach verschwundenen Rentnern gesucht. In Bessenbach lokalisierte ein Polizeihubschrauber einen 91-Jährigen, den ein Seniorenheim in Straß-Bessenbach vermisst hatte. In Alzenau meldete ein Seniorenheim am Abend eine 83-jährige demenzkranke Frau als abgängig. Einsatzkräfte von Polizei und Feuerwehr fanden die Rentnerin kurz nach Mitternacht wohlbehalten auf. Zum Sport. Da hat der TV Großwallstadt in der zweiten Handball-Bundesliga in Dessau am Abend mit 41:42 verloren. Und die Resultate vom Sonntagsfußball hat Lili Tunschkohl für Sie.
23: In der Hessenliga verliert Hummetroth in Polheim mit 2:4. Die OFC Damen unterliegen in der Regionalliga der U19-Vertretung von Eintracht Frankfurt mit 0:2. Die Landesliga Bayern-Ergebnisse: TuS Leider, Don Bosco Bamberg 1:1 und Bad Kissingen, DJK Hain 0:1. In der hessischen Verbandsliga Nord gewinnt die SG Bad Soden in Kleinalmerode 3:2. Die Resultate der Südstaffel: Germania Oberroden, Aheilgen Darmstadt 1:3. Neuansbach, Sportfreunde Seligenstadt 1:4. Und Babenhausen Langstadt besiegt den Tabellenführer Unterflockenbach mit 5:2. Damit ist Seligenstadt neuer Spitzenreiter.
22: Und alle Nachrichten aus der Welt gibt's wieder zur vollen Stunde.
20: Dankeschön, Markus.
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20: 7:53. Guten Morgen auf den Straßen. Immer noch aufpassen auf der B469, wenn ihr Richtung Mainhausen unterwegs seid. Zwischen Wörth und Obernburg steht nach wie vor das Pannenfahrzeug. Blockiert auch ein bisschen die rechte Spur. Die Standspur ist einfach zu schmal, als dass man da nicht ausweichen müsste. Dementsprechend passt gut auf euch auf. Geblitzt wird in Aschaffenburg-Würzburger Straße. Jetzt aber stadteinwärts, weil der Blitzer hat einfach mal so die Seiten gewechselt jetzt zum Wochenende. Also stadteinwärts gegenüber Waterworld in der 50er-Zone. Vielen Dank für eure Anrufe. Wenn ihr noch was entdeckt, vielleicht habt ihr ja noch irgendwo einen Blitzer jetzt zum Wochenstart, dann meldet euch kostenlos unter 0800 66 66 400.
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20: Hallo zusammen.

20 vor 8 mit Radio Primavera in den Tag und ihr macht uns zum schnellsten und besten Verkehrsservice. Dankeschön für die fleißigen Anrufe. Wir haben einen neuen Blitzer gemeldet bekommen auf der B26 Babenhausen Richtung Stockstadt, wenn ihr fahrt. Und zwar zwischen der Ausfahrt Ringheim, also der Kreuzung Ringheim und dem ersten Kreisel zur B469 in der 60er-Zone. Da ist einer geparkt, also passt auf euch auf, kommt gut und sicher an euer Ziel und jetzt genießt die besten 80er. Aretha Franklin bei eurem Wohlfühlradio. Schönen Montag zusammen.

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0: bei Primavera. Kurz nach 7:45 euch allen einen schönen guten Morgen. Wir bringen euch in den Tag mit ganz viel Infos von hier. Die Fußballligen, die biegen auch bei uns so langsam auf die Zielgerade ein. Markus Giesbert aus unserer Nachrichtenredaktion. Gibt es denn schon Entscheidungen und wo wird denn noch gehofft und gezittert?
1: Fangen wir mal mit dem an, was schon feststeht. Darmstadt 98 bleibt in der zweiten Liga. Der Erstligaaufstieg ist seit der 1:2-Niederlage gestern in Karlsruhe auch rechnerisch nicht mehr möglich. Kickers Offenbach bleibt definitiv in der Regionalliga Südwest, weil seit dem Wochenende auch feststeht, dass es nur einen Drittliga-Absteiger in die Südweststaffel geben wird. Aber wegen dieses einen Absteigers ist bereits seit 2 Wochen schon klar, dass Bayern Alzenau auch wieder in die Hessenliga absteigen muss. Aus der muss Hanau 93 absteigen, was ebenfalls seit 2 Wochen feststeht. Und bei den Damen ist der Abstieg der SG Heiz aus der Regionalliga ebenfalls schon länger klar. Ebenso der Abstieg von Langstadt Babenhausen aus der Verbandsliga Südhessen.
0: Okay, und wer zittert jetzt noch oder wo bleibt's spannend?
1: Also gezittert wird auf jeden Fall weiter in Aschaffenburg bei der Viktoria. Es sind noch 2 Spieltage in der Regionalliga. Die Viktoria derzeit auf Abstiegsplatz 17. Aber rechnerisch ist sogar noch Rang 14 möglich. Am wahrscheinlichsten ist aber wieder Relegation für die schönen Buschkicker. Dann sind 1960 Hanau und Hummetroth in der Hessenliga auch noch nicht sicher gerettet. Da sind es noch 4 Spieltage. Eine Etage tiefer in der Landesliga Bayern Nordwest ist die DJK Hain weiter abstiegsgefährdet. Und nun kommen wir zu den Hoffenden. Das sind zum Beispiel die Sportfreunde Seligenstadt. Die sind jetzt in der Verbandsliga Südspitzenreiter und können in die Hessenliga aufsteigen. Auch die SG Bad Soden klopft wieder in der Verbandsliga Nord an am Aufstiegstor. Derzeit Platz 2. Und da kommt es nächsten Samstag in Bad Soden zum Spitzenspiel gegen den Tabellenführer Hessen-Kassel 2.
0: Oh, also heißt weiter Daumen drücken. Wir fieber mit unseren regionalen Teams von hier.

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15: Es ist freundlich und es ist sehr mild. Momentan Temperaturen von euch gemeldet zwischen 12 und 16 Grad schon. Bis 24 Grad werden es im Laufe des Tages. Am Nachmittag kommen dann ein paar mehr Wolken. Gegen Abend und in der Nacht fällt endlich mal ein bisschen Regen, vielleicht auch mal ein bisschen mehr Regen. Dann riecht es auch wieder so. Kennt ihr das, ne? So, wenn es nach Regen riecht. Ich persönlich mag den Geruch gar nicht so, aber ich kenne Freunde, ja, die sagen, boah, lieb ich. Die nächsten Tage generell dann ein bisschen durchwachsener. Morgen ab und an erstmal noch freundlich, dann wieder Regen angekündigt am Nachmittag. Es wird dann im Laufe der Woche ein bisschen kühler. Donnerstag nur noch so 14, 15 Grad. Eastern Richtung Wochenende zum Start der Messe Wächtersbach und auch der Märchenfestspiele in Hanau. Dann wieder angenehm wird mit bis zu 25 Grad. Und damit ist 8 Uhr.
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16: Ich bin Helen Martin. Guten Morgen. Die USA wollen heute eine Initiative starten, um Schiffen zu helfen, die wegen der Blockade der Straße von Hormus feststecken. Der Iran hat die USA vor Aktionen in der Meerenge gewarnt. Mehr dazu von Diana Kramer.
17: Wie genau die Initiative unter dem Namen Projekt Freiheit ablaufen soll, ist nicht bekannt. US-Präsident Donald Trump drohte auf seiner Plattform Truth Social aber, mit aller Härte vorzugehen, sollte die Aktion behindert oder gestört werden. Laut Trump hätten Länder aus der ganzen Welt die USA um Hilfe gebeten, ihre Schiffe zu befreien. Mindestens 75 Öltanker sitzen in der Meerenge fest, die der Iran seit Kriegsbeginn kontrolliert.
16: Es bleibt dabei, an den deutschen Grenzen wird auch weiter kontrolliert. Das hat Bundesinnenminister Dobrindt in der ARD nochmal betont. Zur Begründung hat der CSU-Politiker gesagt, dass an den Übergängen nach wie vor Menschen zurückgewiesen würden. Das sei ein Zeichen dafür, dass das europäische Migrationssystem nicht funktioniert. Die Grenzkontrollen hatte die Ampelregierung im Sommer 2024 eingeführt. Gut ein Jahr ist Friedrich Merz jetzt Bundeskanzler, doch in Umfragen zeigen sich viele Menschen unzufrieden mit der Arbeit von ihm und seiner Regierung. In der ARD hat Merz die SPD jetzt zu einem fairen Umgang aufgefordert. In der Union würde es immer mehr Unmut über Kompromisse mit den Sozialdemokraten geben, so der Kanzler. Es müssten auch Reformen umgesetzt werden, die die Handschrift der Union tragen. In der Fußball-Bundesliga haben sich Freiburg und Wolfsburg am Abend 1:1 unentschieden getrennt. Zuvor hatte Gladbach Dortmund mit 1:0 geschlagen und Mainz mit 2:1 auf St. Pauli gewonnen. Mainz und Gladbach haben sich damit den Klassenerhalt vorzeitig gesichert.
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15: Gleich 8:03. Guten Morgen auf den Straßen. Aktuell ist zum Glück alles wieder ruhig. Die Pannenautos sind beseitigt. Ihr habt freie Fahrt am Montagmorgen. Es gibt hier und da ein bisschen Berufsverkehr, aber nichts Wildes. Geblitzt wird auf der B26 Babenhausen Richtung Stockstadt, wenn ihr fahrt. Und zwar kurz vor den Kreiseln zur B469. Also wenn ihr da Ringheimer Kreuzung, Abfahrt da und dann noch ein Stückchen weiter Richtung ersten Kreisel in der 60er. Da steht eine. Außerdem natürlich hier nach Aschaffenburg. Da steht noch der Anhänger in der Würzburger Straße. Der hat allerdings die Seite gewechselt, geht jetzt statt einwärts in der 50er-Zone, also gegenüber von Waterworld. Und wenn ihr noch was entdeckt, ihr könnt euch gern melden. Kostenlos 0800 66 66 und die 400.
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15: Und mit Musik, die einfach ein gutes Gefühl macht. Und es ist schön, wenn in einem Song auch unser Name vorkommt. Maladetta Primavera. Jetzt bei eurem Wohlfühlradio.

0: Den kann ich so schlecht aussprechen. Miles Smith um 10 nach 8 bei Primavera. Hier ist der Fleckenstein. Gute Masse. Der Armin hat mir gerade einen neuen Blitzer durchgegeben. Der steht immer noch zwischen Michelbach und Alzenau auf der Staatsstraße 23. Na, was ist denn das? 2305? Ja, ne? Ich glaube schon, oder? Ja, genau. Heißt auf Höhe der Vitalklinik, Ortsausgang Michelbach, da in der 100er. Gar nicht zu übersehen, weil der ist relativ groß. Passt gut auf euch auf. Das lange Wochenende ist rum, Freunde. Ne? Vielleicht haben wir uns ja auch gesehen irgendwo. Es war viel los, wir haben viele Fotos gemacht. Ihr könnt euch mal auf primavera24.de klicken. Nehmt euch was Süßes, guckt durch. Ja, ich sag euch, wie es ist. Apropos süß. Ne? Ich habe am Wochenende einen Kinoabend mit meinen Kids gemacht, zu Hause. Und es war wie im Kino. Der Film ist noch gar nicht richtig losgegangen. Schon hatte ich eine komplette Packung Gummibärchen verputzt. Es ist nach wie vor so. Ach, ich liebe Süßigkeiten. Wie ist es bei euch? Was ist so euer Laster an Süßigkeiten?
1: Schokolade. Macht glücklich.
2: Gibt mir ein gutes Gefühl. Schmeckt lecker.
3: Ich nasche gerade gar nichts. Höchstens frisches Obst.
4: Oh. Tips und so eine Brezel mit so Salami.
5: Nüsse sind reichhaltig an guten Fetten, an Vitaminen.
4: Guter Snack zum Lernen so.
6: Schokolade und die dann auf einen Sitz und dann langt es wieder.
0: Ja.
6: Mehr gibt's bei mir.
0: Ja, langt ja auch. Ne? Also ich meine, ganz ehrlich, was um alles in der Welt ist übrig gebliebene Schokolade? Kommt bitte mit einem guten Gefühl und aha, in diesen Montag. Wir sind euer Wohlfühlradio Primavera. Guten Morgen.

0: Sir Elton John bei eurem Wohlfühlradio Primavera. Es ist 20 nach 8. Guten Morgen, wünscht der Fleckenstein. Mit uns geht's in diesen wunderschönen Montag. Ne? Noch ist alles gut draußen. Es sieht nach einem super Tag aus. Es wird auch toll, bis 24 Grad. Okay, am Nachmittag und am Abend, da kann es ein bisschen zuziehen. Am Abend und in der Nacht kann es dann auch ein bisschen Regen geben. Ja, und dann riecht es wieder nach diesem typischen Regengeruch. Ne? Kennt, wie es halt riecht, wenn es lange warm war und es dann regnet. Kennt ihr, ne? Ja. Also ich sag, wie es ist. Ich persönlich mag diesen Geruch gar nicht. Aber es gibt auch Menschen, die lieben ihn. Und dieser Geruch hat sogar einen Namen, Kollegin Anna-Kathrin Mark.
1: Ja, genau, Petrichor heißt das Ganze und ist tatsächlich mehr als nur frische Luft, wenn es nämlich lange trocken war. Dann sammeln sich auf dem Boden Öle von Pflanzen und auch Bakterien. Kommt dann der erste Regen, werden diese Stoffe regelrecht in die Luft geschleudert und wir riechen das sofort. Ein wichtiger Stoff dabei heißt Geosmin, der sorgt für diesen typisch erdigen Duft. Und spannend ist auch, warum wir das so mögen. Unser Gehirn verbindet diesen Geruch mit etwas Positivem, nämlich Regen nach Trockenheit, also mit frischer Natur, Abkühlung und endlich passiert was. Viele empfinden das deshalb als beruhigend oder sogar ein bisschen nostalgisch.
0: Okay, also ich gehöre dann wahrscheinlich nicht zu dieser Truppe, die das nostalgisch findet. Mögt ihr es oder mögt ihr es nicht? Petrichor. Schönen guten Morgen.

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20: Es sieht nach einem richtig guten Tag aus, ne? Die Temperaturen liegen jetzt schon so zwischen 12 und 16 Grad. Später werden es 21 bis 24 angenehme Grad. Es bleibt bis zum Nachmittag hin wirklich super. Die Wolken werden im Laufe des Tages ein bisschen mehr. Gegen Abend zieht es dann richtig zu. Und dann kann es vereinzelt am Abend und in der Nacht auch ein paar Regentropfen geben. Morgen, übermorgen starten wir erst immer freundlich. Tagsüber zieht es dann zu und am Nachmittag und am Abend kann es ein bisschen tröpfeln. Richtung Donnerstag wird es dann auch wieder kühler, ehe es dann Richtung Wochenende wieder schön mild wird. Und damit ist es 8:30.
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22: Ich bin Markus Giesbernd. Guten Morgen. Das verlängerte 1. Mai-Wochenende hat tausende Menschen bei uns ins Freie getrieben. Zwischen Wächtersbach und Amorbach meldeten unzählige Veranstaltungen volles Haus. Gleichzeitig meldeten die Notaufnahmen der Kliniken Hochbetrieb. Von Alkoholvergiftung bis zu Sturzverletzungen war alles dabei. In Eichenbühl und bei Seligenstadt verletzten sich Motorradfahrer bei Unfällen schwer. Auf der A45 bei Karlstein krachte es mehrfach, nachdem dort ein Auto mit einem Reh kollidiert war. Zwischen Hanau und Kleinostheim brannte es außerdem mehrfach am Bahndamm und in Wörth musste die Feuerwehr einen Brand in einer Flüchtlingsunterkunft löschen. In Alzenau und Bessenbach haben Polizei und Feuerwehr am Sonntag erfolgreich nach verschwundenen Rentnern gesucht. In Bessenbach lokalisierte ein Polizeihubschrauber einen 91-Jährigen, den ein Seniorenheim in Straß-Bessenbach vermisst hatte. In Alzenau meldete ein Seniorenheim am Abend eine 83-jährige demenzkranke Frau als abgängig. Einsatzkräfte von Polizei und Feuerwehr fanden die Rentnerin kurz nach Mitternacht wohlbehalten auf. Zum Sport. Da hat der TV Großwallstadt in der zweiten Handball-Bundesliga in Dessau am Abend mit 41:42 verloren. Und die Resultate vom Sonntagsfußball hat Lili Tunschkohl für Sie.
23: In der Hessenliga verliert Hummetroth in Polheim mit 2:4. Die OFC-Damen unterliegen in der Regionalliga der U19-Vertretung von Eintracht Frankfurt mit 0:2. Die Landesliga Bayern-Ergebnisse: TuS Leider, Don Bosco Bamberg 1:1. Und Bad Kissingen, DJK Hain 0:1. In der hessischen Verbandsliga Nord gewinnt die SG Bad Soden in Kleinalmerode 3:2. Die Resultate der Südstaffel: Germania Oberroden, Aheilgen Darmstadt 1:3. Neuansbach, Sportfreunde Seligenstadt 1:4. Und Babenhausen Langstadt besiegt den Tabellenführer Unterflockenbach mit 5:2. Damit ist Seligenstadt neuer Spitzenreiter.
22: Und alle Nachrichten aus der Welt gibt's wieder zur vollen Stunde.
20: Dankeschön, Markus.
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20: 8:33 Uhr. Guten Tag auf den Straßen. Ja, hier und da Berufsverkehr heute früh, ne? Richtung Frankfurt zum Beispiel auf der A3 ab Hanau bis Offenbacher Kreuz. Stop and go. Tannmühlkreisel. Diverse Baustellen. Jetzt haben wir auch gerade dazu bekommen zwischen Obernburg und Elsenfeld. Da kommt es jetzt auch immer zu Behinderungen. Bis morgen Abend wird da nämlich immer ein Teil der Brücke gesperrt sein. Also die Mainbrücke in Richtung Elsenfeld ist da zum Beispiel dicht. Sanierungsarbeiten sind das, heißt es. Dürfte schnell erledigt sein. So, Blitzer. Zwischen Michelbach und Alzenau steht der Anhänger an der Vitalklinik, Ortsausgang Michelbach in der 100er-Zone. Auf der B26 Babenhausen Richtung Stockstadt, wenn ihr fahrt, kurz vor den Kreiseln zur 469 in der 60er. Und in Aschaffenburg-Würzburger Straße jetzt stadteinwärts bei Waterworld, also gegenüber in der 50er-Zone, steht auch ein Anhänger. Danke euch. Wenn ihr noch was habt, meldet euch kostenlos natürlich unter der 0800 66 66 und die 400.
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20: So ist es. Hallo. Seid ihr bereit für eine neue, schöne Woche? Ja. Dann starten wir gemeinsam rein. Hallo.

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John Lennon bei Primavera um 20 vor 9. Euch allen schönen guten Morgen. Gerade eben ist Justin Glockauer hier aus dem Studio raus. Wir haben gesprochen, jetzt was am Samstag alles losgeht bei uns. Oh, also am Freitag erstmal, ne? Die Brüder Grimm Märchenfestspiele in Hanau starten mit der großen Premiere. Da geht's dann bis Mitte Juli. So richtig rund. Alles so gut wie geht. Ja, ich glaube, alles Open Air, ne? Ja. Im Amphitheater in Hanau. Das ist eine so coole Atmosphäre. Also kann ich nur jedem von euch ans Herz legen. Genauso wie die Messe Wächtersbach, weil Justin und ich sind zum Beispiel jetzt am Samstag beim Eröffnungstag da und auch die komplette nächste Woche. Ne? Wir sehen uns an unserer Dolce Vita Reise Clubbühne mit dem Glücksrad, mit schönen Gewinnen. Wir machen Live-Radio. Max Osberg.

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0: In Bruchköbel war jetzt am Wochenende Frühlingsmarkt, in Heusenstamm war Garten- und Genussmarkt, im Schloss war toll, Atmosphäre super, in Karl war Streetfood-Festival, habt ihr euch wirklich bis oben hin voll essen können, in Großwallstadt war Frühjahrsmarkt, in Hanau war Märchentag gestern. Oh, und da haben wir die Kleinen mal gefragt, was ist denn so ihr Lieblingsmärchen?
1: Hansel und Gretel. Sie wurden gefangen von der Hexe.
2: Rapunzel. Beides so schick daran ist.
0: Ja, weil alles so schick ist und die so schöne Haare hat. Ne? Also egal, wo ihr euer Wochenende genossen habt. Das war wettermäßig ja, bis auf so einen ganz kurzen Ausreißer gestern Morgen, echt super. Wir sind bei euch, begleiten euch mit der besten Musik. One Direction jetzt bei eurem Wohlfühlradio Primavera. Schönen Montag!

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11: Es ist ein schöner Tag. Im Laufe des Tages kommen zwar mal mehr Wolken, aber wir genießen das Ganze bei 21 bis 24 Grad später. Es hat jetzt schon über 16 Grad teilweise, also von euch zurzeit gemeldet zwischen 13 und 17 Grad. Ja, schaut gut aus. Gegen Abend, ja, zieht's mal zu und dann kann's gelegentlich in der Nacht mal ein bisschen tröpfeln. Das tut der Natur aber auch mal ganz gut. Wäre schön, wenn's mal ein bisschen länger anhält, aber morgen früh dann schon wieder Wolken los. Tagsüber wieder mehr Wolken. Richtung Donnerstag erstmal ein bisschen Temperaturabfall, so auf 14 Grad maximal und dann Richtung Wochenende wieder so mild wie jetzt. 24, 25 Grad. Und damit ist 9 Uhr.
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12: Ich bin Helen Martin. Guten Morgen. Bundeskanzler Merz hat die SPD zu einem fairen Umgang in der Koalition aufgerufen. In der Union wachse der Unmut über zu große Zugeständnisse, so der CDU-Chef in der ARD. Die Handschrift der Union müsse erkennbar werden. Merz lehnt außerdem nach wie vor die SPD-Forderung ab, höhere Einkommen stärker zu besteuern. Das gehe mit der Union nicht. Auch die SPD hat Redebedarf, und zwar, wenn es um die geplanten Reformen im Gesundheitsbereich geht. Im ZDF hat Fraktionschef Miersch zum Beispiel die beitragsfreie Mitversicherung von Ehepartnern in der gesetzlichen Krankenversicherung erwähnt. Da sind ja Einschränkungen geplant. Das Kabinett hat das Sparpaket bereits beschlossen, jetzt ist der Bundestag dran. Und da geht es laut Miersch nicht darum, Kabinettsbeschlüsse einfach abzunicken. Project Freedom, so heißt das Schutzprojekt, das US-Präsident Trump für Schiffe in der Straße von Hormuz angekündigt hat. Heute wollen die USA damit anfangen, Schiffe zu befreien, die in der Meerenge feststecken, mit Kriegsschiffen, Flugzeugen und Soldaten. Der Iran hat gedroht, jede Einmischung der USA in der Straße von Hormuz werde als Verstoß gegen die Waffenruhe gewertet. Derweil haben die britischen Behörden mitgeteilt, dass am Abend erneut ein Tanker in der Meerenge angegriffen wurde. Schon letztes Jahr wurde zum Christopher Street Day in Berlin nicht die Regenbogenflagge auf dem Bundestag gehisst. Und so wird es auch dieses Jahr sein, wie Bundestagspräsidentin Klöckner angekündigt hat. Stattdessen soll die Pride-Flagge, wie auch schon letztes Jahr, am 17. Mai auf dem Parlamentsgebäude wehen. Da ist der internationale Tag gegen Homo-, Bi-, Inter- und Transfeindlichkeit.
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11: 3:09. Hallo auf den Straßen. Aktuell alles einigermaßen ruhig. Ja, das Gröbste vom Berufsverkehr ist auch rum. Aber aufpassen, zwischen Obernburg und Elsenfeld ist mir mitgeteilt worden, die Mainbrücke Richtung Elsenfeld ist bis morgen Abend wegen Sanierungsarbeiten gesperrt. Da müsst ihr außen rum fahren. Ja, gut. Geblitzt wird zwischen Michelbach und Alzenau an der Vitalklinik, Ortsausgang Michelbach in der 100er-Zone. Auf der B26 Babenhausen-Stockstadt, kurz vor den Kreiseln in der 469 in der 60er-Zone, so ist richtig, also kurz vor den Kreiseln in der 60er. Und in Aschaffenburg-Würzburger Straße bei Waterworld, jetzt aber stadteinwärts in der 50er. Habt ihr noch was, dann meldet euch. Kostenlos unter 0800 66 66 400.
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11: Seid ihr bereit für einen wunderbaren Start in diesen Montagvormittag? Jawohl, da seid ihr bei uns genau richtig. Die beste Musik dazu kriegt ihr nämlich bei eurem Wohlfühlradio. Tom Petty, guten Morgen.

0: sind sie, die besten 90er. Die genießt ihr an diesem sommerlichen Tag. Genauso wie Radio Primavera. Wir sind euer Wohlfühlradio, sagen euch, was ist vor der Haustüre los? Ja, bis zum Sommer ist ja nicht mehr so weit hin. Und vielleicht kennt ihr das, ihr seid unterwegs und auf einmal kriegt ihr einen riesen Dorscht. Einen riesen Dorscht, ne? Ja, vielleicht habt ihr dann auch, wie der ein oder andere, tatsächlich auch eine Trinkflasche mit dabei. Und die kann man sich jetzt auffüllen. Es gibt nämlich jetzt eine richtig coole Aktion. Lilly, aus unserer aktuellen Redaktion, erzähl mal, was ist denn dieses Refill Deutschland?
1: Ja, also die Initiative Refill Deutschland, das ist ein ehrenamtliches Projekt und das Konzept dahinter ist einfach, Leitungswasser für alle zugänglich zu machen und zwar kostenlos, weil Wasser kann ja schon mal immer ein bisschen was kosten. Und das Ziel ist natürlich, Plastikmüll zu vermeiden. Zuerst hat es so in Bristol angefangen, in England, 2015 schon, also es gibt schon eine ganze Weile. 2017 ist es dann in die deutschen Großstädte gekommen.
0: Okay, und jetzt ist es dann auch bei uns im Primavera-Land quasi?
1: Ja, tatsächlich. Und zwar gibt es jetzt diese Spender fast überall in Cafés, Apotheken, Arzthäusern, aber auch Rathäusern. Natürlich bieten auch viele Orte Trinkwasserbrunnen an. Das hilft natürlich auch immer bei der ganzen Sache. Aber diese Refill-Optionen, die gibt es zum Beispiel in Dieburg, bei der Stadtbibliothek, im Rathaus, im Weltladen oder auch am Hochschulcampus. Aber auch Aschaffenburg, Hanau und Obernburg haben da ganz, ganz viele Optionen. Und das war es bei weitem noch nicht. Ihr könnt nämlich euch auf die Website klicken von Refill Deutschland und da gibt es so eine ganz, ganz große Karte mit einer Übersicht, wo ihr diese ganzen Stationen findet. Und die erkennt man übrigens an so einem Sticker. Der ist rund und blau und da ist so ein Wassertropfen drauf. Den findet ihr dann meistens am Spender selbst oder an der Eingangstür vom Gebäude.
0: Sehr coole Sache. Dankeschön, Lilly. Also, mal eben schnell den Durst stillen. Das geht an ganz vielen kostenlosen Refill-Stationen. Jetzt auch bei uns im Primavera-Land. Guten Morgen.

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21: Es ist noch wunderbar. Die Temperaturen jetzt schon super angenehm. Zwischen 13 und 18 Grad habt ihr uns gemeldet. Bis 24 werden es im Laufe des Tages. Allerdings zeigt das Wetterradar gelegentlich dann auch mal ein bisschen mehr Wolken an. Gerade so am Nachmittag. Am Abend kann es gelegentlich ein bisschen anfangen zu tröpfeln. Aber das macht nichts, tut der Natur ja auch ganz gut, ne? Und damit ist kurz nach 9:30.
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22: Ich bin Markus Giesbert. Guten Morgen. Das verlängerte 1. Mai-Wochenende ist rum und es hat tausende Menschen bei uns ins Freie getrieben. Bei herrlichem Wetter zwischen Wächtersbach und Amorbach meldeten zahllose Veranstalter volles Haus. Gleichzeitig meldeten aber auch die Notaufnahmen der Kliniken Hochbetrieb. Lili Tunschkohl mit Einzelheiten.
23: Da waren zum Beispiel zwei Motorradfahrer, die in Eichenbühl und bei Seligenstadt mit ihren Maschinen gestürzt waren und schwer verletzt wurden. Ansonsten gab es gestürzte 1. Mai-Wanderer, Alkoholvergiftung und auch den ein oder anderen Sonnenbrand. Viel zu tun hatten auch die Feuerwehren. Bei Hösbach und entlang der Strecke Aschaffenburg-Hanau brannte es mehrfach am Bahndamm. In Wörth gab es Feuer bei einer Flüchtlingsunterkunft und bei Großostheim brannte ein Auto auf der B469. In Bessenbach und Alzenau suchten die Einsatzkräfte außerdem am Sonntag nach abgängigen Hochbetagten aus Seniorenheimen. Beide Male mit Erfolg.
22: Zum Sport. Da hat es am Abend in Dessau ein denkwürdiges Zweitliga-Handballspiel gegeben. Mit schlechtem Ausgang für den TV Großwalstadt, der 41-42 verlor. Vivian Marx.
24: 41 Tore, so viele hat der TVG in dieser Zweitligaspielzeit noch nie erzielt in einem Spiel. Dennoch langte es nicht zum Sieg, denn der Dessauer HV machte noch ein Tor mehr. Die 1300 Zuschauer in der Anhalt Arena sahen eine muntere Partie, in der die Führung gleich mehrfach wechselte. Zur Halbzeit lag der TVG mit 22-21 in Front und das hätte auch nach 60 Minuten noch so sein können, wenn Dessau nicht ebenso viel Wurfglück gehabt hätte wie die Untermainrecken. Und so mussten die Weltstar nach einem spannenden Spiel mit 0-10ern nach Hause fahren. Immerhin dürfen sich die TVG-Fans nun auf kommenden Freitag freuen, wenn Lübeck zum Gastspiel kommt. Übrigens in der Süwag Arena in Frankfurt. Dort halten die Weltstar ihr sogenanntes Spiel des Jahres ab.
22: Und das passiert heute noch im Primavera-Land. Der neue Elsenfelder Gemeinderat trifft sich am Abend zu seiner konstituierenden Sitzung. Und in Hanau und Rottgau gibt es neue Baustellen, weil dort Wasser- und Gasleitungen repariert werden müssen. Und alle Nachrichten aus der Welt gibt's wieder zur vollen Stunde.
25: Dankeschön, Markus.
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21: 9.33 Uhr. Aufpassen bitte auf der B469 Auffahrt. Wenn ihr von der A3-Parallele kommt, Richtung Frankfurt eigentlich fahrt und dann die langgezogene Kurve auf die 469 fahrt, da steht ein Pannenmotorrad in dieser langgezogenen Kurve. Man sieht es relativ schwer. Passt bitte gut auf euch auf. Geblitzt wird auf der B26 Babenhausen Richtung Stockstadt, kurz vor den Kreiseln zur 469 in der 60er. In der Aschaffenburg-Würzburger Straße bei Waterworld, aber jetzt stadteinwärts in der 50er. Und zwischen Michelbach und Alzenau, Ortsausgang Michelbach, An der Vitalklinik in der 100er-Zone steht der Anhänger. Vielen Dank euch. Könnt ihr was aktualisieren? Habt ihr noch was entdeckt? Dann meldet euch. Kostenlos unter der 0800 66 66 400.
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21: Guten Tag zusammen.

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0: besten 80er bei Primavera. Euch allen einen schönen guten Morgen. 9:45 steht auf der Uhr. Oh, heute ist sie schon wieder rum. Die längste Probefahrt der Welt. Ne? Vanessa aus Hainburg, unsere Influencerin, muss den Cupra Born heute wieder zurückgeben beim Autohaus Brass. Vanessa, du hast ihn die Woche nicht geschont, gell? Du hast ihn manchmal ganz schön getreten, oder?
1: Nee. Nein, bin ich nicht. Naja, das waren vielleicht so, keine Ahnung, 300 Kilometer, die ich gefahren bin bis zum Aufladen.
0: Okay.
1: Dann waren es aber auch schon wirklich knapp, muss ich sagen. Und klar, wenn du Klimaanlage und so anhast, voll Power,
0: ja,
1: und
0: ja.
1: Dann verbraucht er natürlich noch mehr. Also sag mal so, für weite Strecken, ja, musste schon gut geplant sein.
0: Genau,
1: aber so,
0: ne?
1: Hier so für kurze Strecken und so auf jeden Fall top.
0: Ja, und der Cupra, ja, schaut dazu halt auch einfach noch wahnsinnig cool,
1: ja,
0: aus.
1: Ja, ne? Das stimmt. Das ist halt echt ein fettes Auto, ja. Macht echt Spaß, ja. Sportlich, elegant, ja, schick, auch von der Bedienung her, alles super einfach. Ich habe ja nicht so wirklich die Ahnung von Technik, aber auch für mich war das alles sehr einfach und selbsterklärend. Und nachher bringe ich ihn wieder zurück nach Aschebesch.
0: Ja, und ein bisschen weinen wirst du schon. Du hast ja,
1: hast ja schon
0: geschrieben, ne? Also ich meine, die haben leider Gottes deine Daten, deswegen mussten zurückbringen, gell?
1: Ja, auf jeden Fall, hier, bevor sie die Fahndung einleiten.
0: Ganz genau.
1: Du, außerdem habe ich ja mein Auto noch da stehen, weißt du? Ich muss ihn ja sozusagen tauschen.
0: Ja, ja,
1: ich
0: genau.
1: Auf mein Auto auch wieder, muss ich ganz ehrlich sagen.
0: Ja, siehst du, das ist doch super. Also, dann, ja, genau, ja. Nachher Rückgabe.
1: Ja, 12 Uhr. Vielen, vielen Dank, dass ihr mir das möglich gemacht habt. War auf jeden Fall eine Erfahrung. Jetzt kann ich da auch mitreden bei dem Thema. Und wie gesagt, das ist auf jeden Fall eine Überlegung wert für jeden, der sich ein E-Auto anschaffen möchte. Aber erstmal Probe fahren.
0: Ja, und das ist ein gutes Fazit. Das komplette Fazit von Vanessa gibt es natürlich auch, sobald die Rückgabe erfolgt ist, auf primavera24.de.

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18: Es ist ein schöner Tag. Es kommen jetzt ein paar mehr Wolken. Im Laufe des Tages wird es generell ein bisschen wolkiger sein. Die Temperaturen trotzdem 21 bis 25 Grad mild. Am Abend und in der Nacht fällt dann mal ein bisschen Regen, zeigt das Wetterradar an. Aber das ist auch gut so. Morgen starten wir erst wolkenlos im Laufe des Tages. Ähnlich wie heute wieder mehr Wolken. Ab und an dann eine Regentendenz. Die Temperaturen auch noch angenehm, 19, 20 Grad maximal. Donnerstag dann so ein Knick in der Temperaturmatrix, maximal noch 14 Grad, teilweise auch drunter. Aber Richtung Wochenende ist dann alles wieder fein. Sonne und Wolken im Wechsel bei 20 bis 24 Grad. Und damit ist es 10 Uhr.
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19: Ich bin Helen Martin. Das lange Wochenende war sonnig und warm, doch das trockene Wetter gepaart mit Wind hat die Löscharbeiten von mehreren Waldbränden in Deutschland erschwert. Den bislang größten Waldbrand der Saison gibt's in Jüterbog in Brandenburg auf einem ehemaligen Truppenübungsplatz. Dort hat sich die Lage verschärft. Mittlerweile hat sich der Waldbrand auf über 110 Hektar ausgebreitet, umgerechnet eine Größe von etwa 160 Fußballfeldern. An den deutschen Grenzen wird auch weiter kontrolliert. Das hat Bundesinnenminister Dobrindt in der ARD betont. Nach wie vor würden an den Übergängen Menschen zurückgewiesen werden, so der CSU-Politiker. Für ihn ein Zeichen, dass das europäische Migrationssystem nicht funktioniere. Die Ampelkoalition hatte die Grenzkontrollen im Sommer 2024 eingeführt, um irreguläre Migration zu begrenzen. Gut ein Jahr ist die neue Bundesregierung im Amt, der Haussegen hängt aber ordentlich schief. Kanzler Merz setzt zwar weiter auf eine Zusammenarbeit mit der SPD. In der ARD hat er die Sozialdemokraten allerdings zu mehr Kompromissbereitschaft aufgerufen. Er sei im Umgang mit der SPD geduldig gewesen zu Merz, aber Kompromisse seien keine Einbahnstraße. Es müssten auch Reformen umgesetzt werden, die die Handschrift der Union tragen. Buckelwald Himi schwimmt ja wieder in der Nordsee. Gestern Abend ist eines der beiden Schiffe, die ihn dorthin gebracht haben, in Cuxhaven eingelaufen. Diana Kramer mit den Details.
20: Aus Sicht der beiden Besatzungen war die Mission erfolgreich. Der Wal wurde in der Nordsee freigelassen. Über die Umstände gibt es allerdings Kritik. Die begleitenden Tierärzte sprachen von einem groben Vorgehen mit dem Wal wegen des Zeitdrucks. Dabei soll sich das Tier auch verletzt haben. Wie es ihm geht, ist aber unklar, genauso wie die genaue Position des Wals, weil immer noch zuverlässige Daten des Peilsenders fehlen.
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18: Gleich um was 3 nach 10. Hallo auf den Straßen auf der A45. Aschaffenburg Richtung Gießen, wenn ihr fahrt zwischen Alzenau Nord und dem Hanauer Kreuz, da liegen Gegenstände auf der Fahrbahn rum. Bitte passt auf, scheinen wohl Kleidungsstücke und Müllsäcke zu sein. Und zwischen Alzenau Nord und Hanauer Kreuz, ja genau, das ist es. Und ein Bettlaken auch noch, habe ich gesehen. Der Motorradfahrer, der scheint weg zu sein mit seinem Pannenmotorrad in der Kurve von der A3 auf die 469 Richtung Weinhausen. Naja, fahrt da trotzdem noch vorsichtig in der langgezogenen Kurve. Könnte sein, dass er noch steht. Ich habe eigentlich noch keine Entwarnung bekommen. Geblitzt wird zwischen Michelbach und Alzenau an der Vitalklinik am Ortsausgang von Michelbach in der 100er-Zone. B26 Babenhausen-Stockstadt kurz vor den Kreiseln der 469 in der 60er-Zone. Aschaffenburg-Würzburger Straße steht noch der Anhänger bei Waterworld. Jetzt aber stadteinwärts, 50 ist dort erlaubt. Und dann habe ich noch einen reinbekommen. Nee, keinen mehr. Doch, in der Seidelstraße in Aschaffenburg leider. An der MH-Arena in beide Richtungen in der 30er. Falls ihr noch was habt, meldet euch gerne. Kostenlos natürlich unter der 0800 66 66 400.
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21: Ja, und das wird jetzt eine wechselhaftere Woche, aber trotzdem noch weiter warm. Temperaturen zwischen 19 und 23 Grad heute. Dazu gibt es Sonne und Wolken im Mix. Am Abend kommt Wind auf, morgen, da kommen hier und da auch Regenschauer dazu. Am Nachmittag vielleicht auch mal ein Gewitter. Das gleiche am Mittwoch, bevor der Donnerstag dann, ja, richtig abstürzt mit den Temperaturen 14 Grad und viele dicke Wolken. Und damit ist es 10.31 Uhr.
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22: Ich bin Markus Giesbert. Guten Tag. Das verlängerte erste Maiwochenende ist rum und es hat tausende Menschen bei uns ins Freie getrieben. Bei herrlichem Wetter zwischen Wächtersbach und Amorbach meldeten zahllose Veranstalter volles Haus. Gleichzeitig meldeten aber auch die Notaufnahmen der Kliniken Hochbetrieb. Lili Tunschkohl mit Einzelheiten.
23: Da waren zum Beispiel zwei Motorradfahrer, die in Eichenbühl und bei Seligenstadt mit ihren Maschinen gestürzt waren und schwer verletzt wurden. Ansonsten gab es gestürzte erste Maiwanderer, Alkoholvergiftung und auch den ein oder anderen Sonnenbrand. Viel zu tun hatten auch die Feuerwehren. Bei Hösbach und entlang der Strecke Aschaffenburg-Hanau brannte es mehrfach am Bahndamm. In Wörth gab es Feuer bei einer Flüchtlingsunterkunft und bei Großostheim brannte ein Auto auf der B469. In Bessenbach und Alzenau suchten die Einsatzkräfte außerdem am Sonntag nach abgängigen Hochbetagten aus Seniorenheimen. Beide Male mit Erfolg.
22: Zum Sport. Da hat es am Abend in Dessau ein denkwürdiges Zweitliga-Handballspiel gegeben. Mit schlechtem Ausgang für den TV Großwallstadt, der 41:42 verlor. Vivian Marx.
24: 41 Tore, so viele hat der TVG in dieser Zweitligaspielzeit noch nie erzielt in einem Spiel. Dennoch langte es nicht zum Sieg, denn der Dessauer HV machte noch ein Tor mehr. Die 1300 Zuschauer in der Anhalt Arena sahen eine muntere Partie, in der die Führung gleich mehrfach wechselte. Zur Halbzeit lag der TVG mit 22:21 in Front und das hätte auch nach 60 Minuten noch so sein können, wenn Dessau nicht ebenso viel Wurfglück gehabt hätte wie die Untermainrecken. Und so mussten die Weltstar nach einem spannenden Spiel mit 0-10ern nach Hause fahren. Immerhin dürfen sich die TVG-Fans nun auf kommenden Freitag freuen, wenn Lübeck zum Gastspiel kommt. Übrigens in der Süwag Arena in Frankfurt. Dort halten die Weltstar ihr sogenanntes Spiel des Jahres ab.
22: Und das passiert heute noch im Primavera-Land. Der neue Elsenfelder Gemeinderat trifft sich am Abend zu seiner konstituierenden Sitzung. Und in Hanau und Rottgau gibt es neue Baustellen, weil dort Wasser- und Gasleitungen repariert werden müssen. Und alle Nachrichten aus der Welt gibt's wieder zur vollen Stunde.
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25: Hallo auf die Straßen, es ist 10.33 Uhr und da gucken wir mal, was so los ist. Störungsmeldungen haben wir keine im Moment, aber es wird geblitzt. Und zwar auf der B26 Babenhausen Richtung Stockstadt, wenn ihr fahrt. Kurz vor den Kreiseln der B469, da ist 60 erlaubt. Dann steht einer zwischen Michelbach und Alzenau an der Vitalklinik in der 100er Zone und Aschaffenburg-Würzburger Straße bei Waterworld. Diesmal statt einwärts fahrend wird auch kontrolliert. Da steht ein Blitzeranhänger. Wenn ihr noch was seht, 0800 66 66 400, die kostenlose Nummer.
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14: Ja, mal blinzelt die Sonne durch, dann schieben sich wieder dickere Wolken davor und morgen kann es auch mal kurz rumpeln mit einem Schauer oder Gewitter. Bis Mittwoch bleibt's angenehm mild mit knapp über 20 Grad. Donnerstag wirkt dann eher wie so ein kleiner Herbstausflug mit viel Grau. Um die 14 Grad, aber keine Sorge, Richtung Wochenende kommt die Sonne wieder öfter raus und es wird wärmer. Und damit ist es 11 Uhr.
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16: Ich bin Justin Hamm. Es ist der vierte Tag des von der Koalition eingeführten Tankrabatts. Wirkliche Entlastung spüren Autofahrer aber nach wie vor nicht. Die Preise steigen weiter. SPD-Fraktionschef Miersch hat sich bei NTV entsprechend unzufrieden gezeigt.
17: Wir haben das Bundeskartellamt ja auch in die Lage versetzt, einzugreifen. Wir haben leider auch erste Gerichtsentscheidungen, die bestimmte Dinge verwehrt haben. Insofern müssen wir das jetzt mit dem Bundeswirtschaftsministerium zusammen auswerten und gegebenenfalls nachschärfen, denn das kann man sich nicht gefallen lassen.
16: SPD-Fraktionschef Miersch. Zwar trinken Jugendliche in Deutschland insgesamt weniger Alkohol als noch vor ein paar Jahren, aber trotzdem, ungefähr jeder achte Jugendliche hat ein problematisches Trinkverhalten. Das zeigt eine Studie der Stiftung Gesundheitswesen. Besonders betroffen sind Jungen und ältere Jugendliche. Problematisch ist das Trinkverhalten zum Beispiel, wenn Alkohol zur Entspannung getrunken wird oder es zu Erinnerungslücken kommt. Es bleibt dabei, an den deutschen Grenzen wird auch weiter schärfer kontrolliert. Das hat Bundesinnenminister Dobrindt in der ARD nochmal betont. Zur Begründung hat der CSU-Politiker gesagt, dass an den Übergängen nach wie vor Menschen zurückgewiesen würden. Das sei ein Zeichen dafür, dass das europäische Migrationssystem nicht funktioniert. Die Grenzkontrollen hatte die Ampelregierung im Sommer 2024 eingeführt. Project Freedom, so heißt das Schutzprojekt, das US-Präsident Trump für Schiffe in der Straße von Hormuz angekündigt hat. Heute wollen die USA damit anfangen, Schiffe zu befreien, die in der Meerenge feststecken, mit Kriegsschiffen, Flugzeugen und Soldaten. Der Iran hat gedroht, jede Einmischung der USA in der Straße von Hormuz werde als Verstoß gegen die Waffenruhe gewertet. Seit der Wiedervereinigung sind noch nie so viele Babys per Kaiserschnitt zur Welt gekommen wie 2024. Laut dem Statistischen Bundesamt waren 33% der Geburten Kaiserschnitte, mehr als doppelt so viele wie noch 1991. Am höchsten ist die Kaiserschnittrate in Hamburg, am niedrigsten in Sachsen.
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19: Hallo auf die Straßen, es ist 11:02 und da haben wir keine Störungsmeldungen, aber es wird geblitzt. Und zwar auf der B26 Babenhausen Richtung Stockstadt, wenn ihr fahrt, kurz vor den Kreiseln der B469 60er-Zone. In Aschaffenburg, da steht auf der Würzburger Straße statt einwärts fahrend ein Blitzeranhänger. In Hanau am Steinheimer Tor wird kontrolliert, Höhe Subway 50 erlaubt und zwischen Michelbach und Alzenau an der Vitalklinik ebenfalls, hier ist eine 100er-Zone. Wenn ihr noch was entdeckt, lasst uns gerne wissen, kostet nix, 0800 66 66 400.
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19: Hallo zusammen.

0: Die Bee Gees bei Radio Primavera. Es ist Montag und gestern früh, ich mach's Rolle hoch und die Terrasse war nass. Es hat nach langer Zeit mal wieder geregnet, wenn auch nicht viel. Aber selbst wenn man's nicht gesehen hätte, man hätte es gerochen. Denn das riecht gleich ganz anders, ne? Wenn Regen auf warmen Boden trifft. Stimmt doch, Anna-Kathrin, das hat doch sogar einen Namen, gell?
1: Ja, genau, Petrichor heißt das Ganze und ist tatsächlich mehr als nur frische Luft, wenn es nämlich lange trocken war. Dann sammeln sich auf dem Boden Öle von Pflanzen und auch Bakterien. Kommt dann der erste Regen, werden diese Stoffe regelrecht in die Luft geschleudert und wir riechen das sofort. Ein wichtiger Stoff dabei heißt Geosmin, der sorgt für diesen typisch erdigen Duft. Und spannend ist auch, warum wir das so mögen. Unser Gehirn verbindet diesen Geruch mit etwas Positivem, nämlich Regen nach Trockenheit, also mit frischer Natur, Abkühlung und endlich passiert was. Viele empfinden das deshalb als beruhigend oder sogar ein bisschen nostalgisch.
0: Petrichor, oh, wieder was gelernt. Schon so ein Ding, ne? Dass so ein bisschen Regen so ein Gefühl auslösen kann. Ich muss sagen, ich mag's lieber, wenn der Regen an die Scheiben prasselt. Als ich noch eine Dachwohnung hatte, hatte das sofort ein gemütliches Gefühl ausgelöst. Das schafft aber auch Musik. Und die Beste, die spielen wir. Radio Primavera, euer Wohlfühlradio. Ich bin Liane Wirzberger. Freue mich, dass ihr wieder mit dabei seid.

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19: Und da haben wir heute viel Sonnenschein, zwar auch mal dichtere Wolken, aber es bleibt auf jeden Fall heute noch trocken. Die weiteren Aussichten zeigen, ja, die Temperaturen bleiben bis Mittwoch noch auf der angenehmen Seite mit 19 bis 23 Grad, aber morgen und übermorgen mit einigen Regenschauern, morgen vielleicht auch mal ein Gewitter. Der Donnerstag, der ist dann ein kompletter Ausreißer, 14 Grad und dicke Wolken, aber keine Sorge, ab Freitag und übers Wochenende wird es schon wieder freundlich. Und auch wärmer. Und damit ist es genau halb zwölf.
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20: Ich bin Markus Giesbert. Guten Tag. Die Dürre ist zurück im Primavera-Land. Seit Tagen hat es zwischen Amorbach und Wächtersbach nicht mehr geregnet, mit ganz unterschiedlichen Auswirkungen. Vivian Marx.
21: Während sich in den Freibädern die Saisoneröffnung schon fast wie Sommer anfühlte, sind Landwirte besorgt. Meist sind es auch nur Pflänzchen, die sich auf den Feldern oder in den Weinbergen bilden. Es fehlt den Austrieben einfach Wasser, so der Alzenauer Weinbauer Severin Simon zu Primavera. Konsequenz: die Pflanzen bleiben kümmerlich, der Ernteertrag dürfte dieses Jahr deutlich hinter dem 2025er zurückbleiben. Die unzähligen Kleingärtner bei uns beobachten das Gleiche. Auch der für diese Woche angekündigte Regenschauer dürfte da kaum Entspannung bringen. Immerhin, die Brandgefahr sinkt wieder. Die Feuerwehren haben bei uns in den vergangenen Tagen vermehrt Brände an Bahndämmen löschen müssen, etwa bei Hößbach oder auch in Großkrotzenburg. Einzelne Gemeinden wie etwa Mespelbrunn haben bereits Lagerfeuerverbote erlassen. Das gilt auch für Grillhütten im Wald.
20: Auf der A3 hat die Polizei einen Motorradfahrer aus dem Verkehr gezogen, der offenbar nicht nur einen Geschwindigkeitsrausch hatte. Der 45-Jährige war mit seiner Maschine mit Tempo 220 durch die Einhausung Hößbach-Goldbach Richtung Frankfurt gebrettert. Dort ist nur 100 erlaubt. An der Anschlussstelle Aschaffenburg-Ost winkte die Polizei ihn heraus. Neben dem Verfahren wegen Raserei erwarten den Mann auch weitere Ermittlungen, denn allem Anschein nach stand er unter Drogen. In Klingenberg kommen junge Technikbegeisterte heute voll auf ihre Kosten. Beim Messtechnikhersteller Vika macht der sogenannte M&E-Truck der bayerischen Metall- und Elektroindustrie Station. In dem zweigeschossigen Auflieger des Lastwagens können junge Erwachsene Multimedia-Anwendung und Roboter ansehen sowie Messtechnik-Experimente nachstellen. Der Industrieverband will mit dem Truck um Nachwuchskräfte werben. Und das passiert heute noch im Primavera-Land. Der neue Elsenfelder Gemeinderat trifft sich am Abend zu seiner konstituierenden Sitzung. Und in Hanau und Rottgau gibt es neue Baustellen, weil dort Wasser- und Gasleitungen auf die Schnelle repariert werden müssen. Und alle Nachrichten aus der Welt gibt's wieder zur vollen Stunde.
19: Danke, Markus.
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19: Hallo auf die Straßen, um 11 Uhr gleich 33 haben wir eine Gefahrenmeldung von der A3 Würzburg-Frankfurt. Zwischen dem Offenbacher Kreuz und Frankfurt Süd Gefahr durch eine Metallstange auf der Fahrbahn. A3 Würzburg-Frankfurt zwischen Offenbacher Kreuz und Frankfurt Süd, da haben wir eine Metallstange auf der Fahrbahn. Bitte, bitte fahrt hier besonders vorsichtig. Blitzer auf der B26 Richtung Stockstadt, Babenhausen Richtung Stockstadt, kurz vor den Kreiseln der B469, da ist 60 erlaubt. In Aschaffenburg steht auf der Würzburger Straße Stadt einwärts, wenn ihr fahrt, ein Blitzeranhänger. Kontrolliert wird in Hanau am Steinheimer Torhöhe Subway 50 erlaubt und zwischen Michelbach und Alzenau an der Vitalklinik wird auch immer noch kontrolliert. Das ist eine 100er Zone. Wenn ihr noch was entdeckt, dann gerne her damit. Lasst uns wissen unter 0800 66 66 400.
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0: 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Es ist 20 vor 12 und ja, die Gefahrenmeldung können wir rausnehmen. A3 Würzburg-Frankfurt. Zwischen dem Offenbacher Kreuz und Frankfurt Süd besteht die Gefahr durch eine Metallstange auf der Fahrbahn nicht mehr. Ihr habt da wieder freie Fahrt.
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Die Mittagsshow bei Radio Primavera an diesem Montag. Und da ist er da, der Mai. Eingezogen mit einem langen Wochenende, das wettertechnisch ein Traum war. Und klar hat's die Menschen rausgezogen. Es war überall etwas geboten. Und es geht weiter. 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

0: 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Es ist 10 Minuten vor 12.
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0: Ja, und während es bei uns trotz des schönen Wetters nach normalem Alltag aussieht, träumen wir uns doch mal kurz in die Ferne, oder? Zum Beispiel auf die Kanaren. Viel Sonne, angenehme Temperaturen um die 23 bis 26 Grad. Egal ob Teneriffa, Gran Canaria oder Lanzarote. Überall dieses klassische Urlaubsgefühl, das sofort nach Auszeit klingt. Und die Kapverden? Ja, die legen noch einen drauf bis 28 Grad. Sonne satt, dazu Meer, Wind und einfach dieses Gefühl von komplett abschalten. Also, falls ihr gerade kurz rausguckt und denkt, ganz okay hier, da geht definitiv noch mehr. Schönen Urlaub, egal wo es hingeht.
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18: Ja, die Woche, die zeigt sich so ein bisschen launisch. Mal Sonne, mal Wolken. Dazu morgen vereinzelt Schauer oder Gewitter. Bis Mittwoch bleibt es aber noch angenehm mit 19 bis 23 Grad. Der Donnerstag sticht raus. Viele Wolken, deutlich frischer, bei rund 14 Grad nur. Danach geht's aber Richtung Wochenende wieder bergauf. Mehr Sonne und wieder ansteigende Temperaturen. Und damit ist es jetzt 12 Uhr.
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19: Ich bin Justin Hamm. In den letzten Jahren ist der Alkoholkonsum von jungen Menschen in Deutschland zurückgegangen. Dennoch spielt Alkohol weiter eine Rolle. Die Stiftung Gesundheitswesen sagt, rund 20% der Jugendlichen trinken mindestens einmal pro Woche. Fast 13% haben ein problematisches Trinkverhalten, heißt, dass sie zum Beispiel Alkohol zur Entspannung trinken oder deshalb in Konflikte geraten. Viele sind übers lange Wochenende mit dem Auto weggefahren und an der Tanke dann Ernüchterung, die Spritpreise sind erneut gestiegen. Laut ADAC ist Benzin und Diesel nur noch rund 11 Cent billiger als vor dem Tankrabatt, obwohl die Steuerermäßigung knapp 17 Cent beträgt. Fiona Reinert, was sagt der ADAC denn dazu?
20: Der kritisiert, dass der Tankrabatt noch immer nicht vollständig an die Verbraucher weitergegeben wird. Stattdessen hätten die Mineralölkonzerne erneut die Preise angehoben und das, obwohl Öl zuletzt wieder billiger geworden sei, so der ADAC. Schon beim ersten Tankrabatt 2022 gab es Zweifel, ob der Steuervorteil wirklich bei den Verbrauchern angekommen sei.
19: Viele Menschen verbinden einen Schlaganfall mit körperlichen Beeinträchtigungen. Doch die häufigsten Folgen sind oft nicht sichtbar. Darauf macht die Stiftung Deutsche Schlaganfallhilfe aufmerksam. Betroffene leiden oft unter Konzentrations- und Gedächtnisproblemen, Sprachstörungen oder Depressionen. Die Experten warnen, Betroffene wirken gesund, deshalb reagiert ihr Umfeld mit Unverständnis. Daran müsse gearbeitet werden. Die Bundestagsfraktionen von Grünen, SPD und Linken wollen ihre Accounts auf der Plattform X nicht mehr bespielen. Von den Grünen heißt es, X sei zu einem Einfallstor für Desinformation und aggressive Debatten geworden. Seit Elon Musk das ehemalige Twitter gekauft hat, häuft sich die Kritik, weil zum Beispiel rassistische, rechtsradikale und beleidigende Inhalte weniger reguliert werden. Ein gestohlener Goldschatz aus einem Museum im bayerischen Manching ist weiter zum Großteil verschwunden. 3 Jahre nach dem Einbruch suchen Ermittler nun wieder nach der Beute. Laut dem LKA Bayern vermuten die Beamten, dass das fehlende Gold auf dem Grundstück des Hauptverdächtigen in Mecklenburg-Vorpommern versteckt ist. Er und 2 Mittäter waren letzten Sommer verurteilt worden.
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22: Hallo auf die Straßen, 12:02. Wir haben keine Störungsmeldungen mehr vorliegen, aber Blitzer, B26, Babenhausen Richtung Stockstadt. Wenn ihr fahrt, kurz vor den Kreiseln der B 469, da ist 60 erlaubt. In Hofstetten am grünen Eck natürlich wird kontrolliert in beide Richtungen in der 30er-Zone. In Aschaffenburg, das steht auf der Würzburger Straße stadteinwärts, wenn ihr fahrt, ein Blitzeranhänger. In Hanau am Steinheimer Tor wird auch immer noch kontrolliert, Höhe Subway, da ist 50 erlaubt. Und zwischen Michelbach und Alzenau an der Vitalklinik ebenfalls 100er-Zone. Wenn ihr noch was entdeckt, 0800 66 66 400, die kostenlose Nummer.
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22: und Musik von Desmond Decker, Melzi und Cool and the Gang.

0: 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Desmond Dekker war das für euren Montag. Und was war das für ein Traumwochenende? Vor allem wettertechnisch, oder? Und da hatte sich Hanau mal wieder komplett in eine eigene Märchenwelt verwandelt. Rund ums Forum, Stadthof und den Freiheitsplatz war ordentlich was los. Überall kleine Aktionen, viel Programm und vor allem jede Menge Kinder. Und wir haben die Gelegenheit mal genutzt und mal nachgefragt, welche Märchen sind denn eigentlich angesagt? Wobei, dem einen oder anderen musste unser Reporter erst nochmal nachhelfen.
1: Was sind denn Märchen?
2: Was sind Märchen?
3: Wir waren doch nur nicht beim Museum.
1: Wie viele Märchen gibt es denn? Och. Sag mir mal.
2: Anna. Zum Beispiel Hänsel und Gretel, Rotkäppchen, Froschkönig.
0: Ah, und plötzlich hat's geklingelt.
1: Hänsel und Gretel, die wurden gefangen von der Hexe.
4: Rapunzel, weil es so schick daran ist.
0: Süß. Die Erwachsenen dagegen, die mussten gar nicht lange überlegen.
5: Frau Holle, weil es gut ausging, aber zum Glück wie alle Märchen.
6: Hänsel und Gretel, von daheim aus, ich weiß nicht, ich kann's nicht erklären. Wir haben eigentlich alle gängigen Märchen mitgemacht.
7: Mit den Kindern habe ich immer gespielt, das Dornröschen, im Verkleiden. Ich habe 6 Enkel und 5 Enkeltöchter und die wollen dann immer sich verkleiden und spielen.
8: Bei mir war es eigentlich immer Schneewittchen und die 7 Zwerge. Ich war immer fasziniert von den schönen schwarzen langen Haaren und die kleinen Zwerge.
0: Ja, jeder hat da so was anderes, was hängen bleibt. Mein Lieblingsmärchen war immer Aschenputtel. Klar, ein bisschen kitschig mit Prinz und allem drum und dran, aber genau das fand man ja als Kind irgendwie schön. Und irgendwie funktioniert das ja auch heute noch. Sieht man ja auch daran, wie oft solche Geschichten immer wieder in Filmen auftauchen. Bleibt halt hängen. Das passiert auch mit der besten Musik und die kommt jetzt von Rosenstolz hier bei Radio Primavera. Genießt die Mittagspause, lasst es euch schmecken.

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26: Ja, die Woche, die weiß nicht so ganz genau, was sie will. Mal Sonne, mal Wolken. Morgen gibt's auch Schauer oder Gewitter. Die Temperaturen bleiben bis Mittwoch aber auf der angenehmen Seite. 19 bis 23 Grad. Dann kommt der kleine Dämpfer am Donnerstag. Viele Wolken, nur um die 14 Grad. Aber pünktlich zum Wochenende wird's wieder freundlicher und wärmer. Und damit ist es 12:30.
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27: Ich bin Markus Giesbert. Guten Tag. Die Dürre ist zurück im Primavera-Land. Seit Tagen hat es zwischen Amorbach und Wächtersbach nicht mehr geregnet, mit ganz unterschiedlichen Auswirkungen. Vivian Marx.
28: Während sich in den Freibädern die Saisoneröffnung schon fast wie Sommer anfühlte, sind Landwirte besorgt. Meist sind es auch nur Pflänzchen, die sich auf den Feldern oder in den Weinbergen bilden. Es fehlt den Austrieben einfach Wasser, so der Alzenauer Weinbauer Severin Simon zu Primavera. Konsequenz: Die Pflanzen bleiben kümmerlich. Der Ernteertrag dürfte dieses Jahr deutlich hinter dem 2025er zurückbleiben. Die unzähligen Kleingärtner bei uns beobachten das Gleiche. Auch der für diese Woche angekündigte Regenschauer dürfte da kaum Entspannung bringen. Immerhin, die Brandgefahr sinkt wieder. Die Feuerwehren haben bei uns in den vergangenen Tagen vermehrt Brände an Bahndämmen löschen müssen, etwa bei Hößbach oder auch in Großkrotzenburg. Einzelne Gemeinden wie etwa Mespelbrunn haben bereits Lagerfeuerverbote erlassen. Das gilt auch für Grillhütten im Wald.
27: Auf der A3 hat die Polizei einen Motorradfahrer aus dem Verkehr gezogen, der offenbar nicht nur einen Geschwindigkeitsrausch hatte. Der 45-Jährige war mit seiner Maschine mit Tempo 220 durch die Einhausung Hößbach-Goldbach Richtung Frankfurt gebrettert. Dort ist nur 100 erlaubt. An der Anschlussstelle Aschaffenburg-Ost winkte die Polizei ihn heraus. Neben dem Verfahren wegen Raserei erwarten den Mann auch weitere Ermittlungen, denn allem Anschein nach stand er unter Drogen. In Klingenberg kommen junge Technikbegeisterte heute voll auf ihre Kosten. Beim Messtechnikhersteller Vika macht der sogenannte M&E-Truck der bayerischen Metall- und Elektroindustrie Station. In dem zweigeschossigen Auflieger des Lastwagens können junge Erwachsene Multimedia-Anwendung und Roboter ansehen sowie Messtechnik-Experimente nachstellen. Der Industrieverband will mit dem Truck um Nachwuchskräfte werben. Und das passiert heute noch im Primavera-Land. Der neue Elsenfelder Gemeinderat trifft sich am Abend zu seiner konstituierenden Sitzung. Und in Hanau und Rottgau gibt es neue Baustellen, weil dort Wasser- und Gasleitungen auf die Schnelle repariert werden müssen. Und alle Nachrichten aus der Welt gibt's wieder zur vollen Stunde.
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29: Guten Tag auf die Straßen. 12.33 Uhr ist es. Störungsmeldungen haben wir keine. Aber noch ein paar Blitzer. Einer, ein Blitzeranhänger in Aschaffenburg auf der Würzburger Straße statt einwärts, wenn ihr fahrt. In Hanau wird kontrolliert am Steinheimer Tor, Höhe Subway, 50er Zone. Und in Hofstetten am Grünen Eck wird auch kontrolliert in beide Richtungen. Da ist 30 erlaubt. Wenn ihr noch was seht, Stau, Blitzer, Pannenfahrzeug, Gegenstände auf der Fahrbahn, lasst es uns gerne wissen. Kostet nichts. 0800 66 66 400.
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Das klingt nach Sommer. Mattia Bazar bei Radio Primavera an diesem Montag. Ja, und da ist er da, ne? Der Mai. Nach einem langen Wochenende und vor allem mit richtig starkem Sommerwetter, das einfach alles so ein bisschen leichter gemacht hat, ne? In Bruchköbel, da lief der Frühlingsmarkt. In Heusenstamm gab es den Garten- und Genussmarkt im Schloss. In Kahl das Streetfood Festival. In Großwaldstadt den Frühlingsmarkt. Und in Hanau wurde es beim Märchentag richtig märchenhaft. Und so geht es weiter. In Hanau starten am Freitag die Brüder Grimm Märchenfestspiele und am Samstag fällt der Startschuss für die Messe in Wächtersbach. 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Wir freuen uns auf alle, die vorbeikommen, mit uns quatschen, mal beim Radio machen, über die Schulter gucken und vielleicht auch das eine oder andere dabei gewinnen. 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
23: Ja, der Blick aufs Thermometer sagt noch alles entspannt, aber nicht mehr ganz so stabil. Die Woche wird etwas wechselhafter. Sonne und Wolken im Mix, morgen auch mal ein Schauer oder ein Gewitter. Bis Mittwoch bleibt's mild bei 19 bis 23 Grad. Dann der kleine Knick am Donnerstag, viele Wolken und nur 14 Grad. Aber zum Wochenende dreht sich das Ganze wieder ins Positive, mehr Sonne und wieder wärmer. Und damit ist es 13 Uhr.
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24: Ich bin Justin Hamm. Ein langes, sehr warmes Wochenende und da lodern schon wieder viele Waldbrände in Deutschland. In Jüterbog in Brandenburg ist eine Fläche von 113 Hektar betroffen. Das sind ungefähr 160 Fußballfelder. Die Feuerwehr kann auf dem mit Munition belasteten Naturschutzgebiet wenig ausrichten. Und auch auf dem Sauchrisselkopf in den Chiemgauer Alpen brennt es. Der Katastrophenalarm wurde ja ausgerufen, um ein Trinkwasserschutzgebiet effektiver zu schützen. Wer in den letzten Wochen getankt hat, wollte wahrscheinlich am liebsten gar nicht auf die Rechnung schauen. Wie der ADAC mitgeteilt hat, war der April der teuerste Tankmonat aller Zeiten, wenn man die Inflation nicht mit einberechnet. Ein Liter E10 Benzin hat im Schnitt rund 2,11 Euro gekostet, Diesel rund 2,27 Euro. Oft wird darüber diskutiert, wie sehr die Demokratie bei uns wirklich wackelt. Eine Studie der Bertelsmann Stiftung zeigt nun, 82% stehen positiv zu den Werten der liberalen Demokratie. Und 9 von 10 Befragten unterstützen das Prinzip von Wahlen. Aber mit der Praxis sind viele unzufrieden. Nur 35% finden, dass Bürgerrechte und die Gewaltenteilung in Deutschland gut umgesetzt werden. Auf einem Kreuzfahrtschiff im Atlantik ist eine tödliche Krankheit ausgebrochen, laut WHO vermutlich das Hantavirus. Mindestens 3 Menschen starben, ein weiterer Patient liegt auf der Intensivstation in Südafrika. Diana Kramer berichtet.
25: Das Hantavirus wird laut WHO meist durch Kontakt mit den Ausscheidungen von Nagetieren wie Ratten oder Mäusen übertragen, zum Beispiel wenn man kontaminierten Staub einatmet. In seltenen Fällen wird der Erreger auch von Mensch zu Mensch übertragen. Wie und wo genau sich die Passagiere des Kreuzfahrtschiffes infiziert haben könnten, wird noch untersucht.
24: Die Kleinen fressen die Großen, könnte es in diesem Fall heißen. Der Videospielehändler GameStop will die viel größere Online-Handelsplattform eBay übernehmen. GameStop-Chef Cohen legt nach eigener Aussage 56 Milliarden Dollar auf den Tisch, bestehend aus Bargeld und Aktien. Er wolle mit eBay einen viel stärkeren Konkurrenten für Amazon aufbauen, sagt er.
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0: Hallo auf die Straßen. Es ist 1:02. Wir haben keine Störungsmeldungen mehr, aber Blitzer. Einer steht in Hofstetten am Grünen Eck. In beide Richtungen wird kontrolliert. Da ist eine 30er-Zone. In Hanau am Steinheimer Tor wird auch immer noch kontrolliert. Höhe Subway, das ist eine 50er-Zone. Und in Aschaffenburg, das steht auf der Würzburger Straße, statt einwärts fahrend jetzt der Blitzeranhänger. Wenn ihr noch was entdeckt, 0800 66 66 400, die kostenlose Nummer.
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0: Und mit dabei in dieser Stunde Simply Red, die No Angels und Bob Marley macht den Anfang.

0: 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Mai ist es, Sonne satt gab's zum Start in den Mai. Viele haben das lange Wochenende natürlich draußen genossen. Und so schön das war für Böden und Pflanzen, wird's langsam kritisch. Regen fehlt an allen Ecken und Enden. Die gute Nachricht? Genau da kommt jetzt Bewegung rein. Stimmt doch, Kai, gell? So sommerlich bleibt es die nächsten Tage nicht, gell?
1: Nicht mehr ganz so. Der Dienstag bringt noch sommerliche Temperaturen von und teils über 25 Grad. Ansonsten erwarten uns im Laufe des Tages immer häufiger Schauer und Gewitter, die bis zum Abend auch kräftiger ausfallen können. Am Mittwoch gibt's weitere Schauer und Gewitter, später auch mal längere Regenfälle. Am Donnerstag klingt der Regen ab und am Freitag gibt es dann eine recht freundliche Mischung aus Sonne, Wolken und einzelnen Schauern. Die Temperaturen gehen bis Donnerstag auf Werte so zwischen 7 und 15 Grad zurück und steigen am Freitag wieder an.
0: Na, wenn es zum Wochenende wieder besser wird, was soll's? Die Natur kann's auf jeden Fall gebrauchen. Was verspricht denn der Mai sonst so?
1: Eine sehr wechselhafte und vor allen Dingen nasse Witterung. Es wird viel, viel Regen in der nächsten Zeit berechnet. Und ich könnte mir vorstellen, dass es in 2-3 Wochen heißt, wann wird's denn mal endlich wieder für ein paar Tage beständiger werden? Wir kriegen Schauer und Gewitter, dann wieder Landregen, kurze Zwischenhochphasen. In den kühleren Phasen sind es 10 bis 15 Grad, in den wärmeren Phasen 20 bis über 25 Grad. Und dieses Hin und Her bleibt uns eben längere Zeit erhalten.
0: Der Mai, der hält sich wohl für einen April. Kai, du behältst das für uns im Auge und uns hier bei Radio Primavera auf dem Laufenden. Oh,

0: Corinna bei Radio Primavera. Wir müssen auf die Straße gucken, die A66 Fulda-Frankfurt. Da haben wir zwischen Hanau Nord und Hanau West einen Feuerwehreinsatz. Da sind Löscharbeiten im Gange auf dem rechten Fahrstreifen. Bitte hier mehr Zeit einplanen. Vorsichtig unterwegs sein.
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17: Die Woche wird etwas wechselhafter. Sonne und Wolken im Mix. Morgen auch mal ein Schauer oder ein Gewitter. Bis Mittwoch bleibt's mild. Die Temperaturen, ja, um 23 Grad. Dann der kleine Knick am Donnerstag. Viele Wolken, nur 14 Grad. Aber Freitag und zum Wochenende schon wieder wärmer und auch schöner. Und damit ist es 13.31 Uhr.
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18: Ich bin Anna-Maria Senovic. Guten Tag. Gleich zwei seltsame Unfallfluchten beschäftigen die Verkehrsermittler bei uns. In einem Fall fehlen die Fahrer, im anderen sogar das ganze Auto. Wolke Kilp.
19: Am Donnerstagabend verunglückte auf der A66 bei Hanau Nord ein schwarzer Porsche GT3 mit serbischen Kennzeichen. Der Wagen schleuderte und krachte in die Leitplanke, Trümmerteile lagen auf der Fahrbahn. Später wurde das stark beschädigte Auto bei Bruchköbel in einem Feld gefunden, vom Fahrer fehlt jede Spur. Auch auf der A3 bei Weibersbrunn verschwand ein Unfallauto vor Eintreffen der Polizei. Zurückgeblieben sind nur Spuren im Grünstreifen und ein beschädigter Leitpfosten.
18: Eine rätselhafte Flüssigkeit beschäftigt aktuell die Polizei im Kreis Offenbach. In Kleinkrotzenburg wurde ein Café mit einer übel riechenden Substanz besprüht. Mehrere Menschen klagten später über Kopfschmerzen, Übelkeit und Schwindel. Nur wenig später traf es in Mainfling ein geparktes Auto. Der Lack eines Mercedes wurde durch eine Chemikalie massiv beschädigt. Ob die beiden Fälle zusammenhängen, ist noch unklar. Die Kripo ermittelt und sucht nach Zeugen. In Klingenberg kommen junge Technikbegeisterte heute voll auf ihre Kosten. Beim Messtechnikhersteller Wieker macht der sogenannte M&E-Truck der Bayerischen Metall- und Elektroindustrie Station. In dem zweigeschossigen Auflieger des Lastwagens können junge Erwachsene Multimedia-Anwendungen und Roboter anschauen sowie Messtechnik-Experimente machen. Ausbildungsexperte Norbert Ammon sagte uns zum Truck:
20: Wir haben ja verschiedene Aktivstationen, an denen die Schülerinnen und Schüler mal einen Roboterarm steuern können, mal eine kleine Fräsmaschine programmieren, elektrische Schaltungen aufbauen. Stationen, an denen sie so die Ausbildungsberufe in der Metall-Elektroindustrie praktisch erleben und begreifen können.
18: Und alle Nachrichten aus der Welt gibt's wieder zur vollen Stunde.
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17: Hallo auf die Straßen, es ist 13.33 Uhr und da gucken wir mal, was sich mittlerweile getan hat. Wir haben immer noch die A66 Fulda-Frankfurt. Zwischen Hanau Nord und Hanau West, da ist ein Feuerwehreinsatz im Gange, Löscharbeiten, der rechte Fahrstreifen ist gesperrt. Blitzer haben wir in Hofstetten am Grünen Eck, in beide Richtungen wird kontrolliert in der 30er-Zone. In Hanau am Steinheimer Tor Höhe Subway, da ist 50 erlaubt und in Aschaffenburg auf der Würzburger Straße, da steht der Blitzeranhänger jetzt statt einwärts, wenn ihr fahrt. Noch was entdeckt? 0800 66 66 400, die kostenlose Nummer.
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0: Der Montag mit Radio Primavera. Und bei diesem herrlichen Wetter am Wochenende im Primaveraland waren natürlich auch wir unterwegs und haben uns auf den vielen Festen der Region umgeguckt. Zum Beispiel in Großwaldstadt. Da war ordentlich Leben in der Bude. Der Frühjahrsmarkt hat viele Leute in den Ort gezogen. Zwischen Pflanzen, handgemachten Sachen und regionalen Produkten wurde geschlendert, geschaut und auch das eine oder andere entdeckt. Dazu lag ständig was in der Luft, nämlich dieser Mix aus Süß und Herzhaft. Und der hat schon beim Vorbeigehen für Hunger gesorgt. Also jeder kam auf seine Kosten, egal ob klein oder groß.
1: Hier ist einiges geboten, hier in der Fußgängerzone.
2: Stimmung ist schön, wunderbar.
1: Die Leute sind gut drauf, wir haben gutes Wetter und ich denke, das ist ein guter Start für den Mai.
0: Aber nicht nur in Großwaldstadt war was los, auch in Bruchköbel. Auch da hat der Frühlingsmarkt viele Menschen angelockt.
3: Essen, ja, gehört ja dazu, ne? Ein bisschen was essen und trinken gehört dazu.
4: Und vor allem Geselligkeit.
5: Es ist ein allgemein sehr nettes Publikum, man trifft Leute, es ist schönes Wetter, rundum zufrieden.
6: Ich sehe das auch so, wir sind auch mit unserem Sohn hier und es gibt viele Möglichkeiten, ihn zu beschäftigen, sage ich mal. Da kommen wir auch mal wieder raus. Das ist schön hier. Ja.
0: Prima. Und wir waren natürlich auch

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26: Ja, und da wird es in dieser Woche etwas wechselhafter über dem Primavera-Land zugehen. Mal blinzelt die Sonne durch, dann schieben sich wieder dickere Wolken davor. Heute bleibt's trocken, die Temperaturen 24 Grad in der Spitze. Morgen, da kann es dann auch mal kurz rumpeln oder ein Schauer, ein Gewitter geben. Bis Mittwoch bleibt's aber noch angenehm mild mit Temperaturen von über 20 Grad. Donnerstag wirkt dann eher wie so ein kleiner Herbstausflug, ja, mit viel Grau und nur 14 Grad. Aber keine Sorge, Richtung Wochenende kommt die Sonne wieder öfter raus und es wird auch wieder wärmer. Und damit wird es jetzt 14 Uhr.
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27: Ich bin Justin Hamm. Viele von uns schimpfen über Politiker, die Regierung ist im Umfragetief und Rechtspopulisten sind im Aufwind. Hält die Demokratie das aus? Eine groß angelegte Befragung der Bertelsmann Stiftung zeigt, ja, das tut sie. 8 von 10 Befragten stehen hinter den Werten der liberalen Demokratie. Aber die aktuelle Umsetzung in Deutschland passt vielen nicht. Über ein Drittel ist zum Beispiel unzufrieden mit der Einhaltung von Bürgerrechten. Die Lage in der Straße von Hormuz droht weiter zu eskalieren. Der Iran hat nun einen Raketenangriff auf eine US-Fregatte vermeldet. Zuvor hatte US-Präsident Trump angekündigt, Schiffe aus der Blockade zu befreien, um die Besatzungen versorgen zu können. Der Iran drohte mit Angriffen, wenn sich ausländische Schiffe nähern und setzte dies nun wohl um. An den deutschen Grenzen wird auch weiter schärfer kontrolliert, das hat Innenminister Dobrindt klargemacht. Nach wie vor würden an den Übergängen Menschen zurückgewiesen werden, so der CSU-Politiker in der ARD. Für ihn ein Zeichen, dass das europäische Migrationssystem nicht funktioniere. Die Ampelkoalition hatte die Grenzkontrollen 2024 eingeführt, um irreguläre Migration zu begrenzen. Seit der Wiedervereinigung sind noch nie so viele Babys per Kaiserschnitt zur Welt gekommen wie 2024. Laut dem Statistikbundesamt waren 33% der Geburten Kaiserschnitte, mehr als doppelt so viele wie noch 1991. Am höchsten ist die Kaiserschnittrate in Hamburg, am niedrigsten in Sachsen. Auf der größtmöglichen Bühne präsentieren die Fußballer des FC Bayern ihr Trikot für die neue Saison. Beim Halbfinalrückspiel in der Champions League gegen Paris am Mittwoch werden die Münchner das neue Heimjersey tragen. Das teilte der Verein nun mit. Das rot-weiße Trikot ist relativ klassisch gehalten mit hell- und dunkelroten Längsstreifen.
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26: So, hallo auf die Straßen. Es ist 2:02 und haben wir immer noch eine Meldung von der A66 Fulda-Frankfurt. Zwischen Hanau Nord und Hanau West, da ist die Feuerwehr ja im Einsatz. Der rechte Fahrstreifen ist gesperrt. Blitze haben wir auch in Hofstetten, nämlich am grünen Eck immer noch. In beide Richtungen wird kontrolliert. Das ist eine 30er-Zone. Dann in Hanau am Steinheimer Tor, Höhe Subway in der 50er-Zone. Und in Aschaffenburg steht auf der Würzburger Straße stadteinwärts fahrend ein Blitzeranhänger. Wenn ihr noch was seht, Stau der Blitzer, gerne durchklingeln. Kostet nichts. 0800 66 66 400.
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26: Hallihallo.

0: Joel bei Radio Primavera. Gute Meldung von der A66 Fulda-Frankfurt. Zwischen Hanau Nord und Hanau West ist der Feuerwehreinsatz beendet. Also da habt ihr wieder freie Fahrt. Einen Blitz haben wir allerdings reingekriegt und der steht Dietzenbach Richtung Rottgau, wenn ihr fahrt. Im Wald 70 erlaubt.
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0: die Kaffeepause genießen. Ihr hört Radio Primavera und in Hanau, da war gestern alles ein bisschen wie im Märchen. Ja, die Stadt hat ihren Brüder Grimm-Bezug voll ausgespielt und einen großen Märchentag gefeiert. Rund um Forum, Stadthof, Markt und Freiheitsplatz wurde gebastelt, geschminkt und gespielt. Vor allem für die Kids war einiges geboten. Aber wir haben uns mal nicht nur bei den Kleinen umgehört, sondern auch bei den Großen. Was ist eigentlich hängen geblieben? Gibt es da noch ein Lieblingsmärchen oder eine besondere Erinnerung? Und was verbindet ihr damit?
1: Die Bremer Stadtmusikanten, denn wir heißen auch Bremen. Und dann lieben wir auch die Bremer Stadtmusikanten. Und da wir 3 Kinder hatten, haben wir noch ein Vögelchen auf das Huhn gesetzt, weil es ja sonst nur 4 Tiere sind.
2: Vielleicht Schneewittchen. Ich habe die Geschichte oft gehört, also im Kindergarten beispielsweise. Da wurden uns oft Geschichten erzählt und ich glaube, die ist mir so am meisten hängen geblieben.
3: Schneeweißchen und Rosenrot. Lieblingsmärchen als Kind. Kindheitserinnerung mit der Oma.
0: Ja, da kann man sich gerne noch mal wegträumen. Ne? Ist ja auch kein Wunder. Märchen sind oft das, was man eben vom Früher im Kopf hat, was man vorgelesen bekommen hat, zusammen angeschaut hat. Das bleibt einfach. Und genau deshalb verbindet man damit oft mehr als nur diese Geschichte. Und das ist gut so. Und damit ist es 14:45. 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Und Musik habe ich jetzt von Huey Lewis and the News für euch.

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21: Ja, die Woche, die zeigt sich so ein bisschen launisch. Mal Sonne, mal Wolken, dazu morgen dann vereinzelt Schauer oder auch Gewitter. Bis Mittwoch bleibt's aber noch, ja, warm mit 19 bis 23 Grad. Der Donnerstag, der sticht dann ziemlich raus. Viele Wolken, deutlich frischer bei nur 14 Grad. Aber Richtung Wochenende geht's wieder bergauf. Mehr Sonne und steigende Temperaturen. Und damit ist es genau 2:30.
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22: Ich bin Anna-Maria Senovic. Guten Tag. Paukenschlag in Karlstein. Die Gemeinderatswahl muss komplett wiederholt werden. Grund hierfür ist ein Formfehler bei der Kandidatenaufstellung der Wählergruppe Freie Wählergemeinschaft Karlstein e.V. Wie das Landratsamt Aschaffenburg jetzt in einer Pressemitteilung bekannt gibt, hat die Wählergruppe ihre Kandidaten nicht geheim, sondern per Handzeichen bestimmt. Und das ist unzulässig. Der neu gewählte Gemeinderat soll aber zunächst wie geplant starten, wie uns Bürgermeister Peter Kress im Primavera-Interview sagte.
23: Also der Gemeinderat konstituiert sich ganz normal, so wie er gewählt wurde im März an diesem Mittwoch. Und wir werden damit auch entsprechend handlungsfähig sein. Ich gehe im Moment davon aus, dass wir das Ganze bis ungefähr an die Sommerferien heran, also bis Ende Juli, auch mit dem derzeit dann gewählten und eingesetzten Gremium alles die Amtsgeschäfte bewältigen können. Und werden dann wohl nach den Sommerferien nachwählen. Dann bleibt es einfach abzuwarten, wie danach das Gremium sich neu zusammensetzen wird.
22: Eine rätselhafte Flüssigkeit beschäftigt aktuell die Polizei im Kreis Offenbach. In Kleinkrotzenburg wurde ein Café mit einer übel riechenden Substanz besprüht. Mehrere Menschen klagten später über Kopfschmerzen, Übelkeit und Schwindel. Nur wenig später traf es in Mainfling ein geparktes Auto. Der Lack eines Mercedes wurde durch eine Chemikalie massiv beschädigt. Ob die beiden Fälle zusammenhängen, ist noch unklar. Die Kripo ermittelt und sucht nach Zeugen. Die Katastrophenschützer im Kreis Miltenberg speisen bei Großeinsätzen künftig mit schicken Designgeschirr. Die Firma Koziol hat dem Kreis ein 200-teiliges Set gespendet für die Verpflegung bei Großeinsätzen. Volke Kilp.
24: Koziol designt vorwiegend Haushaltsgegenstände aus Kunststoff. Die Firma wurde vor einigen Jahren weltbekannt durch einen Rechtsstreit mit dem Internetgiganten Apple. Denn Koziol hatte einen Design-Eierbecher ironisch iPod genannt, was Apple aber überhaupt nicht gefiel. Die Geschirrsets, die jetzt für die Einsatzkräfte im Kreis Miltenberg gedacht sind, gefallen aber umso mehr. Das Designbesteck von Koziol aus Kunststoff sei nicht nur modisch, sondern auch praktisch, hieß es. Denn es sei leicht und auch in den Einsatzfahrzeugen gut zu transportieren, weil es wenig Platz wegnimmt. Es kommt zum Einsatz bei Großeinsätzen oder länger dauernden Einsätzen, wenn die Truppe verpflegt werden muss.
22: Und alle Nachrichten aus der Welt gibt's wieder zur vollen Stunde.
21: Danke, Anna-Maria.
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21: So, hallo auf die Straßen. Es ist mittlerweile 14.33 Uhr und haben wir keine Störungsmeldungen mehr vorliegen, aber Blitzer, einer in Dietzenbach bzw. Dietzenbach Richtung Rottgau, wenn ihr fahrt, im Wald, 70 erlaubt. In Hofstetten wird kontrolliert am grünen Eck in beide Richtungen, 30 erlaubt. Dann steht einer in Hanau am Steinheimer Tor, Höhe Subway immer noch, in der 50er-Zone. Und in Aschaffenburg steht auf der Würzburger Straße statt einwärts fahrend ein Blitzer-Anhänger. 50 erlaubt. Wenn ihr noch was seht, 0800 66 66 400, die kostenlose Nummer.
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0: The Police waren das in der Primavera Mittagsshow und jetzt mal Butter bei die Fische. Es gibt so diese kleinen Momente am Tag, da ist jede gute Vorsatzliste sofort vergessen. Zum Beispiel abends auf dem Sofa, Fernseher an, alles entspannt und plötzlich steht da diese Schale. Popcorn oder Chips oder vielleicht doch was Süßes? Bei welchen Süßigkeiten könnt ihr einfach nicht widerstehen?
1: Schokolade. Macht glücklich.
2: Gibt mir ein gutes Gefühl. Schmeckt lecker.
3: Ich nasche gerade gar nichts. Höchstens frisches Obst.
4: Chips und so eine Brezel mit so Salami.
5: Nüsse sind reichhaltig an guten Fetten, an Vitaminen.
4: Guter Snack zum Lernen so.
6: Schokolade und die dann auf einen Sitz und dann langt's wieder. Mehr gibt's bei mir nicht.
0: Da geht's eben wie mir. Ich bin ehrlich, einmal angefangen, futter ich so lange, bis alles weg ist. Das wird sofort vernichtet. Schoki bis zur letzten Rippe oder Chips bis zum letzten Krümel. Keine Ahnung, warum das so ist. Deswegen nehme ich mir immer vor, nichts zu kaufen, aber auch dieser Vorsatz hält nicht lange. So, ich gönne mir jetzt ein schönes Stück Kuchen, hab nämlich Feierabend, gebe ab an Anna-Kathrin Mark. Ich bin Liane Wirzberger und wenn ihr wollt, hören wir uns morgen ab 11 wieder hier bei Radio Primavera. Ich freue mich.

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17: Da haben wir jetzt am Nachmittag viele Wolken am Himmel hängen. Später wird es dann auch noch ein bisschen windiger. Es bleibt aber meist trocken bei aktuell 22 Grad in Johannesberg, 23 bei euch in Schafheim. In der Nacht kann es hier und da mal kurze Regenschauer geben und morgen geht es dann auch recht wechselhaft weiter. Vereinzelt dann auch Gewitter möglich bei bis zu 21 Grad. Und damit ist es 15 Uhr.
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18: Ich bin Justin Hamm. Nach der ersten Ankündigung scheinen die USA nun ernst zu machen. 5000 US-Soldaten sollen aus Deutschland abgezogen werden. Medienberichten zufolge soll es den bayerischen Truppenübungsplatz Grafenwöhr treffen. Demnach wird eine Einheit abgezogen, die im oberpfälzischen Vilseck stationiert ist, die Stryker-Brigade. Experten gehen davon aus, dass die Maßnahme eine Reaktion von US-Präsident Trump auf Aussagen von Kanzler Merz zum Iran-Krieg ist. Zwar trinken Jugendliche in Deutschland insgesamt weniger Alkohol als noch vor ein paar Jahren, aber trotzdem, ungefähr jeder achte Jugendliche hat ein problematisches Trinkverhalten. Das zeigt eine Studie der Stiftung Gesundheitswesen. Besonders betroffen sind Jungen. Problematisch ist das Trinkverhalten zum Beispiel, wenn Alkohol zur Entspannung getrunken wird oder es zu Erinnerungslücken kommt. Auch an Tag 4 des Tankrabatts spüren Autofahrer nicht wirklich eine Entlastung. Die Preise sind erneut gestiegen. SPD-Fraktionschef Miersch hat sich bei NTV entsprechend unzufrieden gezeigt.
19: Wir haben das Bundeskartellamt ja auch in die Lage versetzt, einzugreifen. Wir haben leider auch erste Gerichtsentscheidungen, die bestimmte Dinge verwehrt haben. Insofern müssen wir das jetzt mit dem Bundeswirtschaftsministerium zusammen auswerten und gegebenenfalls nachschärfen, denn das kann man sich nicht gefallen lassen.
18: Soweit SPD-Fraktionschef Miersch. Er soll das Unternehmen HIP erpresst haben, indem er Gläschen mit Babynahrung vergiftet hat. Aber der Verdächtige bestreitet alle Vorwürfe. Vom Anwalt heißt es, der Mann arbeitete früher selbst bei HIP in Österreich, sei aber im Guten gegangen. Bislang sind 5 Babykostgläschen mit Rattengift aufgetaucht in Österreich, der Slowakei und in Tschechien. Nach einem 6. wird noch gesucht. Das deutsche Sortiment war nicht betroffen. Die Lufthansa will bei Langstreckenflügen mit einem besseren Service punkten und investiert dafür rund 70 Millionen Euro. In der Business Class gibt es neue Menüs, in der Economy Class 3 statt 2 warme Hauptgerichte auf Flügen über 10 Stunden. Es soll eine der größten Investitionen in der Airline-Geschichte sein. Gleichzeitig hat die Lufthansa auf Kurzstrecken gerade den kostenlosen Kabinenkoffer gestrichen.
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17: Vom Flugzeug geht's jetzt auf die Straßen. Wir haben eine Gefahrenmeldung. Achtung auf der A3 Richtung Würzburg. Zwischen Hanau und Seligenstadt steht ein defektes Auto auf der rechten Spur. Passt hier bitte also auf. Dann wird geblitzt, wenn ihr von Dietzenbach Richtung Rottgau unterwegs seid, im Wald in der 70er-Zone. Und in Hofstetten am grünen Eck in beide Richtungen, da sind 30 erlaubt. Falls ihr unterwegs noch was entdeckt, dann meldet euch gerne bei mir 0800 66 66 400. Gute Fahrt euch.
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17: Schön, dass ihr dabei seid.

0: Die beste Musik für einen stressfreien Nachmittag. Ihr hört Radio Primavera. Die Theresa hat uns einen neuen Blitzer gemeldet. Wenn ihr von Rodenbach nach Ehrensee fahrt, da sind 70 erlaubt. Vielen lieben Dank fürs Bescheid geben. Ja, was war das denn für ein tolles, langes Wochenende? Viel Sonnenschein, teilweise waren die Temperaturen bei uns auch schon fast an der 30-Grad-Marke. Wir sprechen heute mal mit Kai Zorn aus unserer Wetterredaktion. Bleibt es denn diese Woche so frühsommerlich?
1: Nicht mehr ganz so. Der Dienstag bringt noch sommerliche Temperaturen von und teils über 25 Grad. Ansonsten erwarten uns im Laufe des Tages immer häufiger Schauer und Gewitter, die bis zum Abend auch kräftiger ausfallen können. Am Mittwoch gibt es weitere Schauer und Gewitter, später auch mal längere Regenfälle. Am Donnerstag klingt der Regen ab und am Freitag gibt es dann eine recht freundliche Mischung aus Sonne, Wolken und einzelnen Schauern. Die Temperaturen gehen bis Donnerstag auf Werte so zwischen 7 und 15 Grad zurück und steigen am Freitag wieder an.
0: Ja, danke schön. Also da müssen wir hier und da nochmal die langärmeligen Sachen und die Übergangsjacken rausholen. Und Autowaschen lohnt sich dann auch vielleicht erst wieder zum Wochenende. Ich meine, bei mir erkennt man die Farbe vor lauter Blütenstaub kaum noch. Aber der Regen wäscht das ja dann hoffentlich wieder ein bisschen weg. Hier ist Radio Primavera. Schön, dass ihr mit dabei seid.

Gleich 20 nach 3 bei Radio Primavera. Wir schauen noch mal ganz kurz auf unsere Straßen. Achtung auf der A66 Richtung Frankfurt zwischen Langselbold und dem Langselbolder Dreieck. Da liegt eine Plane auf der Fahrbahn. Und dann haben wir noch einen neuen Blitzer von euch gemeldet bekommen in Stockstadt vor dem Rathaus, wenn ihr Richtung Bahnübergang fahrt. Es ist eine 30er-Zone. Vielen Dank fürs Bescheid geben. Kommt gut und sicher an eurem Ziel an.

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26: 22 Grad messen wir aktuell bei euch in Obernburg. 21 sind es in Heusenstamm. Dazu aktuell viele Wolken am Himmel. Später wird es dann auch noch etwas windiger, aber es bleibt größtenteils trocken heute. Erst später in der Nacht kann es dann mal ein paar leichte Schauer geben. Morgen ist es dann auch ziemlich wechselhaft. Teils sind dann auch Gewitter möglich. Und damit ist es 3:30.
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27: Ich bin Anna-Maria Senovic. Guten Tag. Paukenschlag in Karlstein. Die Gemeinderatswahl muss komplett wiederholt werden. Grund hierfür ist ein Formfehler bei der Kandidatenaufstellung der Wählergruppe Freie Wählergemeinschaft Karlstein e.V. Wie das Landratsamt Aschaffenburg jetzt in einer Pressemitteilung bekannt gibt, hat die Wählergruppe ihre Kandidaten nicht geheim, sondern per Handzeichen bestimmt. Und das ist unzulässig. Der neu gewählte Gemeinderat soll aber zunächst wie geplant starten, wie uns Bürgermeister Peter Kress im Primavera-Interview sagte.
28: Also der Gemeinderat konstituiert sich ganz normal, so wie er gewählt wurde im März an diesem Mittwoch. Und wir werden damit auch entsprechend handlungsfähig sein. Ich gehe im Moment davon aus, dass wir das Ganze bis ungefähr an die Sommerferien heran, also bis Ende Juli, auch mit dem derzeit angewählten und eingesetzten Gremium alles die Amtsgeschäfte bewältigen können. Und werden dann wohl nach den Sommerferien nachwählen. Dann bleibt es einfach abzuwarten, wie danach das Gremium sich neu zusammensetzen wird.
27: Die Dürre ist zurück im Primavera-Land. Seit Tagen hat es zwischen Amorbach und Wächtersbach nicht mehr geregnet, mit ganz vielfältigen Auswirkungen. Vivien Marx.
29: Während sich in den Freibädern die Saisoneröffnung schon fast wie Sommer anfühlte, sind Landwirte besorgt. Meist sind es auch nur Pflänzchen, die sich auf den Feldern oder in den Weinbergen bilden. Es fehlt den Austrieben einfach Wasser, so der Alzenauer Weinbauer Severin Simon zu Primavera. Konsequenz: Die Pflanzen bleiben kümmerlich, der Ernteertrag dürfte dieses Jahr deutlich hinter dem 2025er zurückbleiben. Die unzähligen Kleingärtner bei uns beobachten das Gleiche. Auch der für diese Woche angekündigte Regenschauer dürfte da kaum Entspannung bringen. Immerhin, die Brandgefahr sinkt wieder. Die Feuerwehren haben bei uns in den vergangenen Tagen vermehrt Brände an Bahndämmen löschen müssen, etwa bei Hößbach oder auch in Großkrotzenburg. Einzelne Gemeinden wie etwa Mespelbrunn haben bereits Lagerfeuerverbote erlassen. Das gilt auch für Grillhütten im Wald.
27: Eine rätselhafte Flüssigkeit beschäftigt aktuell die Polizei im Kreis Offenbach. In Kleinkrotzenburg wurde ein Café mit einer übelriechenden Substanz besprüht. Mehrere Menschen klagten später über Kopfschmerzen, Übelkeit und Schwindel. Nur wenig später traf es in Mainfling ein geparktes Auto. Der Lack eines Mercedes wurde durch eine Chemikalie massiv beschädigt. Ob die beiden Fälle zusammenhängen, ist noch unklar. Und alle Nachrichten aus der Welt gibt's wieder zur vollen Stunde.
26: Dankeschön, Anna.
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26: Um kurz nach 3:30 Achtung auf der A66 Richtung Frankfurt zwischen Langenselbold und dem Langenselbolder Dreieck liegt eine Plane auf der Fahrbahn. Bitte passt hier auf. Dann nochmal Achtung auf der A3 Richtung Würzburg. Zwischen Hanau und Seligenstadt steht ein defektes Auto auf der rechten Spur. Hier bitte auch vorsichtig fahren. Dann wird geblitzt, einmal wenn ihr von Rodenbach in Richtung Erdensee unterwegs seid. Da sind 70 erlaubt. In Stockstadt vor dem Rathaus Richtung Bahnübergang in der 30er Zone. Dietzenbach Richtung Rottgau im Wald, da sind 70 erlaubt. Und in Hofstetten wird am grünen Eck in beide Richtungen geblitzt, ist auch eine 30er Zone. Falls ihr unterwegs noch was seht, dann gebt uns Bescheid 0800 66 66 400. Gute Fahrt euch.
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0: Primavera mit Cool and the Gang. Schön, dass ihr dabei seid. Ihr habt uns einen neuen Blitzer gemeldet auf der B26 zwischen Stockstadt und Babenhausen in der 80er-Zone. Vielen Dank fürs Bescheidgeben. In Karlstein sorgt gerade ein ungewöhnlicher Fall für Wirbel. Wir haben es eben in den Nachrichten von hier gehört. Die Gemeinderatswahl muss komplett wiederholt werden. Grund dafür ist ein Fehler bei der Aufstellung von den Kandidaten. Anna-Maria Arsenovic aus den Primavera-Nachrichten. Wie kann denn sowas passieren?
1: Auslöser für das ganze Drama in Karlstein ist, dass die Freien Wähler ihre Kandidaten für die Kommunalwahl nicht geheim, sondern per Handzeichen bestimmt haben. Und damit ist die komplette Wahl ungültig. Wie es jetzt weitergeht, hat uns Bürgermeister Peter Kress gesagt. Der neu gewählte Gemeinderat arbeitet erstmal ganz normal weiter, weil es auch ohne die betroffene Liste genug Mitglieder für Abstimmungen gibt. Das soll voraussichtlich bis zu den Sommerferien so laufen. Parallel läuft das Verfahren zur Aufhebung der Wahl und wenn das durch ist, wird neu gewählt. Die Nachwahl ist nach aktuellem Stand für den Herbst geplant.
0: Danke dir, Anna-Maria. Ja, übrigens darf die Freie Wählergruppierung dann nicht nochmal zur Wahl antreten.
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1: Mit Peter Fox machen wir uns gute Laune hier bei Radio Primavera. Vielleicht macht ihr euch langsam in den Feierabend oder überlegt schon mal, was es zum Abendessen gibt. Egal wo, wir sind bei euch mit der besten Musik für ein gutes Gefühl. Und jetzt gibt's wieder ein bisschen Sommerfeelings mit Bananarama hier bei Radio Primavera.

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21: 21 Grad messen wir aktuell bei euch in Kleinwalstadt, 22 sind es in Meinerschaff und in Obertshausen. Dazu viele Wolken am Himmel, die Sonne lässt sich jetzt am Nachmittag kaum noch blicken. Es ist auch immer ein bisschen windiger jetzt Richtung Abend. Später in der Nacht können dann auch ein paar einzelne Regenschauer aufziehen. Morgen wird es dann insgesamt auch ein bisschen ungemütlicher. Wir haben einen Mix aus Sonne, Wolken und Regen. Nachmittags kann es dann stellenweise auch mal gewittern. Und damit ist es 16 Uhr.
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22: Ich bin Justin Hamm. Die US-Regierung will 5000 Soldatinnen und Soldaten aus Deutschland abziehen. Nach dieser Ankündigung vom Freitag gibt es jetzt Details, wo genau die Soldaten wegfallen sollen. Es trifft wohl Bayern. Florian Klaus berichtet.
23: Tausende Soldaten vom Standort Vilseck in der Oberpfalz werden Deutschland wohl verlassen. Laut Medienberichten betreffen die Abzugspläne die dort stationierte Stryker-Brigade. Schon 2020 war im Gespräch, US-Soldaten aus Vilseck abzuziehen. Der Plan wurde dann aber von Präsident Biden gestrichen. Sein Vorgänger und Nachfolger Trump hatte zuletzt aber wieder angekündigt, Soldaten aus Deutschland abzuziehen, nachdem Bundeskanzler Merz seine Strategie im Irankrieg kritisiert hatte.
22: Viele von uns schimpfen über Politiker, die Regierung ist im Umfragetief. Hält die Demokratie das aus? Eine Befragung der Bertelsmann Stiftung zeigt, ja, das tut sie. 8 von 10 Befragten stehen hinter den Werten der liberalen Demokratie, aber die aktuelle Umsetzung in Deutschland, die passt vielen nicht. Über ein Drittel ist zum Beispiel unzufrieden mit der Einhaltung von Bürgerrechten. Wenn am Hotelpool die Sonnenliegen blockiert sind, können Urlauber Geld vom Reiseanbieter zurückverlangen. Ein Gericht in Hannover hat nun so entschieden. Der Fall: Ein Mann hatte sich bei seiner Reise auf der Insel Kos vergeblich an das Hotelpersonal und die Reiseleitung gewandt, weil die Liegen jeden Tag schon morgens mit Handtüchern blockiert wurden. Das Gericht sah darin Reisemängel. Der Mann darf 15% des Reisepreises geltend machen. Ein langes, sehr warmes Wochenende und da lodern schon wieder viele Waldbrände in Deutschland. In Jüterbog in Brandenburg ist eine Fläche von 113 Hektar betroffen. Das sind ungefähr 160 Fußballfelder. Die Feuerwehr kann auf dem mit Munition belasteten Naturschutzgebiet wenig ausrichten. Und auch auf dem Sauchisselkopf in den Chiemgauer Alpen brennt es. Der Katastrophenalarm wurde ja ausgerufen, um ein Trinkwasserschutzgebiet effektiver zu schützen. Der Messenger-Dienst WhatsApp bietet seinen Nutzern künftig nicht mehr die Möglichkeit, einen eigenen Avatar zu erstellen. Das kündigte Meta an, ohne Gründe dafür zu nennen. Avatare, die als Profilbild verwendet werden, sollen nach und nach von WhatsApp entfernt werden. Wer allerdings schon ein eigenes virtuelles Ich erstellt hat, kann es weiter in Form von Stickern benutzen.
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21: 4:02 haben wir es. Achtung auf der A3 Richtung Würzburg. Zwischen Hanau und Seligenstadt steht noch ein defektes Auto auf der rechten Spur. Bitte passt hier in dem Bereich besonders auf. Dann wird geblitzt auf der B26 zwischen Stockstadt und Babenhausen, der 80er-Zone. Wenn ihr von Rodenbach Richtung Erlensee unterwegs seid, da sind 70 erlaubt. Dietzenbach Richtung Rottgau im Wald, da sind auch 70 erlaubt. Und in Stockstadt wird noch vor dem Rathaus geblitzt in Richtung Bahnübergang in der 30er-Zone. Falls ihr unterwegs noch was seht, dann gebt uns gerne Bescheid. 0800 66 66 400. Gute Fahrt euch.
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21: Und wir gehen langsam Richtung Feierabend mit ABBA, Zuckerrohr und One Direction.

0: Ganz entspannt starten wir in die Woche mit Musik aus den 90ern hier bei Radio Primavera. In Hanau starten am Freitag wieder die Brüder-Grimm-Festspiele, aber schon jetzt am Wochenende wurde es märchenhaft. Am Samstag war nämlich Märchentag in Hanau. In der ganzen Innenstadt verteilt gab es Märchenaktionen und da wird man ja selbst wieder so ein bisschen zum Kind. Deshalb wollten wir mal von euch wissen, was ist euer Allzeit-Lieblingsmärchen?
1: Frau Holle, weil es gut ausging, aber zum Glück wie alle Märchen.
2: Hänsel und Gretel, von der Heim aus, ich weiß nicht, ich kann's dir erklären. Wir haben eigentlich alle gängigen Märchen mitgemacht.
3: Mit den Kindern habe ich immer gespielt, das Dornröschen, im Verkleiden. Ich habe 6 Enkel und 5 Enkeltöchter und die wollen dann immer sich verkleiden und spielen.
4: Bei mir war es eigentlich immer Schneewittchen und die 7 Zwerge. Ich war immer fasziniert von den schönen schwarzen langen Haaren und die kleinen Zwerge.
0: Ja, das stimmt. Schneewittchen ist übrigens auch dabei als Aufführung bei den Brüder-Grimm-Festspielen dieses Jahr. Fotos vom Märchentag seht ihr bei uns online auf primavera24.de.

geht's ganz entspannt und wie immer top informiert durch den Montag hier bei Radio Primavera. Da gibt's nämlich gute Nachrichten für jemanden aus dem Main-Kinzig-Kreis. Eine Frau hat dort beim Lotto ordentlich abgeräumt. Um wie viel Geld es geht und was noch alles wichtig ist für euren Nachmittag, hören wir gleich wieder um 4:30 bei meiner Kollegin Anna-Maria Asenovic.

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21: Viel grau jetzt am Himmel heute Nachmittag, dazu Temperaturen um die 22 Grad zwischen Wächtersbach und Amerbach, später dann auch etwas windiger und morgen wird es dann wieder ungemütlicher. Wir haben einen Wechsel aus Wolken, Sonne und Regen und ab dem Nachmittag dann stellenweise auch noch ein paar Gewitter. Und damit ist es 16:30.
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22: Ich bin Anna-Maria Senovic. Guten Tag. In Karlstein muss die Gemeinderatswahl wiederholt werden. Das hat das Landratsamt Aschaffenburg heute Mittag in einer Pressemitteilung bekannt gegeben. Vivian Marx mit Details.
23: Grund für die Wiederholung ist ein Formfehler. Die Freie Wählergemeinschaft hat ihre Kandidaten nicht geheim, sondern per Handzeichen bestimmt und das ist unzulässig. Deshalb ist die gesamte Gemeinderatswahl ungültig. Der neue gewählte Gemeinderat soll zwar zunächst wie geplant starten, wird aber wieder aufgelöst, sobald der Bescheid rechtskräftig ist.
24: Ich gehe im Moment davon aus, dass wir das Ganze bis ungefähr an die Sommerferien heran, also bis Ende Juli, auch mit dem derzeit angewählten und eingesetzten Gremium alles die Amtsgeschäfte bewältigen können und werden dann wohl nach den Sommerferien nachwählen. Dann bleibt es einfach abzuwarten, wie danach das Gremium sich neu zusammensetzen wird.
23: So Bürgermeister Kress heute zu Radio Primavera. Die Nachwahl findet dann übrigens ohne die Freien Wähler auf dem Stimmzettel statt.
22: Gleich zwei seltsame Unfallfluchten beschäftigen die Verkehrsermittler bei uns. In einem Fall fehlen die Fahrer, im anderen sogar das ganze Auto. Wolke Kilp.
25: Am Donnerstagabend verunglückte auf der A66 bei Hanau Nord ein schwarzer Porsche GT3 mit serbischen Kennzeichen. Der Wagen schleuderte und krachte in die Leitplanke, Trümmerteile lagen auf der Fahrbahn. Später wurde das stark beschädigte Auto bei Bruchköbel in einem Feld gefunden, vom Fahrer fehlt jede Spur. Auch auf der A3 bei Weibersbrunn verschwand ein Unfallauto vor Eintreffen der Polizei. Zurückgeblieben sind nur Spuren im Grünstreifen und ein beschädigter Leitpfosten.
22: Beim Lotto hat eine Frau aus dem Main-Kinzig-Kreis am Wochenende groß abgeräumt. Sie gewann laut Lotto Hessen bei der Zusatzlotterie Siegerchance und kassiert nun monatlich 5.000 Euro. 10 Jahre lang steuerfrei. Das macht insgesamt 600.000 Euro. Schon Mitte Februar hatte sich ein Lottospieler aus dem Main-Kinzig-Kreis die 5.000 Euro Sofortrente gesichert. Und alle Nachrichten aus der Welt gibt's wieder zur vollen Stunde.
21: Dankeschön, Anna.
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21: Um kurz nach 16:30. Auf den Straßen ist alles entspannt, aber es wird geblitzt auf der B26 zwischen Stockstadt und Babenhausen in der 80er-Zone. Rodenbach Richtung Erlensee, da sind 70 erlaubt. Zwischen Dietzenbach und Rottgau im Wald ist ebenfalls eine 70er-Zone. Und in Stockstadt steht noch einer vor dem Rathaus, wenn ihr Richtung Bahnübergang fahrt, da sind 30 erlaubt. Falls ihr unterwegs noch was entdeckt, dann könnt ihr euch gerne kostenlos hier bei uns im Studio melden. 0800 66 66 400. Ich wünsche euch eine gute und sichere Fahrt.
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0: Milo ist das bei eurem Wohlfühlradio von hier. Wir schauen heute so ein bisschen zurück auf das lange Wochenende an diesem Montag. Da gab es ja auch einiges an Festen, von Tänzen in den Mai- und Mai-Festen bis hin zu großen Frühlingsmärkten bei uns im Primavera-Land, unter anderem in Großwaldstadt.
1: Die Leute sind gut drauf, wir haben gutes Wetter und ich denke, das ist ein guter Start für den Mai.
2: Musik hören, wunderbare Musik, Kaffee trinken, sehr schöne Atmosphäre.
3: Wir sind Großwaldstadt, wir gehen fort.
0: Ja, und auch im Bruchköbel war Frühjahrsmarkt. Zwischen den Ständen wurde gebummelt und probiert. Was waren denn so eure Highlights vor Ort?
4: Die verschiedenen Sachen, die es zum Anschauen gibt, die Musik, Essen, Trinken, passt alles.
5: Gibt es Getränke, Blumenstände, ja, und die Stadt hat Ausstellung. Und dann ist noch hier der Honigmann, ein bisschen was für die Gine.
6: Gutes Essen, gute Getränke und ja, für den Garten schön.
0: Ja, klingt doch nach einem rundum gelungenen Spaziergang auf dem Frühjahrsmarkt in Bruchköbel. Klickt euch gerne mal rein auf primavera24.de. Da haben wir ganz, ganz viele Fotos von den Festen und Märkten jetzt am Wochenende.

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1: Morgen fällt die erste Finalteilnehmerentscheidung in der Fußball Champions League. Im Halbfinalrückspiel empfängt Arsenal die Mannschaft von Atletico Madrid. Das Hinspiel letzte Woche war wirklich eng, 1:1 in Madrid und beide Tore per Elfmeter. Heißt, es ist alles komplett offen vor dem Rückspiel. Der Sieger steht im Finale und könnte ja eventuell auch noch auf ein deutsches Team treffen, denn die Bayern sind übermorgen im zweiten Halbfinale gefragt.
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18: Noch ist es größtenteils trocken bei uns im Primavera-Land. Die Sonne versteckt sich hinter vielen Wolken. Das Ganze bei aktuell 22 Grad in Heusenstamm und 21 in Krombach. Erst später am Abend und in der Nacht kann es vereinzelt runterregnen. Morgen werden es dann bis zu 21 Grad in der Spitze, aber etwas wechselhafter. Am Nachmittag sind dann auch Gewitter möglich.
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19: Ich bin Justin Hamm. Wie stark gefährdet ist unsere Demokratie? Auch wenn der Frust über die Politik wächst und Rechtspopulisten im Aufwind sind, gibt es keinen Grund für Alarmismus, sagt die Bertelsmann Stiftung. Sie hat eine große Umfrage dazu gemacht. Claudia Wächter berichtet.
20: Mehr als 80% stehen hinter dem Prinzip liberale Demokratie. Ein ethisch. Vor allem den Parteien bescheinigen sie eine ziemlich miese Performance. Unterm Strich aber, so die Studie, stehe die Demokratie trotz einiger Defizite hier bei uns auf einem stabilen Fundament.
19: Die Lage in der Straße von Hormuz droht weiter zu eskalieren. Der Iran hat nun einen Raketenangriff auf eine US-Fregatte vermeldet. Zuvor hatte US-Präsident Trump angekündigt, Schiffe aus der Blockade zu befreien, um die Besatzungen versorgen zu können. Der Iran drohte mit Angriffen, wenn sich ausländische Schiffe nähern, und setzte dies nun wohl um. Er soll im Darknet gezielt zu Anschlägen auf Politiker, Polizisten und Richter aufgerufen haben. Nun hat der 50 Jahre alte Angeklagte vor dem Düsseldorfer Oberlandesgericht gestanden. Die Seite, auf der er zum Beispiel zu Spenden für Kopfgeld aufgerufen hat, sei reine Provokation gewesen, sagte er. Die Bundesanwaltschaft wirft dem rechtsradikalen Angeklagten Terrorfinanzierung und Anleitung zu Terroranschlägen vor. Nach einem möglichen Ausbruch des Hunter-Virus auf einem Kreuzfahrtschiff ist auch ein deutscher Passagier gestorben. Das teilte der niederländische Reiseveranstalter mit. Weitere Details blieben zunächst offen. Ob das Hunter-Virus zum Tod des Deutschen und zwei weiterer Reisender geführt hat, ist nicht final geklärt. Allerdings wurde es bei einem Passagier nachgewiesen, der aktuell in einem Krankenhaus in Südafrika behandelt wird. Haribo hat letztes Jahr so viele Gummibärchen verkauft wie noch nie. Der Absatz ist weltweit um 4,5% gestiegen. Ein Viertel des Wachstums geht auf neue Produkte zurück. Vor allem die Superwummis und Picoballa Sauer kamen gut an. Haribo hat dabei vor allem junge Leute zwischen 20 und 39 gewonnen.
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18: 2 Minuten nach 5 haben wir es. Achtung auf der B469 Richtung Wörth. Zwischen Obernburg Nord und Obernburg Mitte ist ein Fahrzeug auf der rechten Spur liegen geblieben. Bitte passt hier in dem Bereich besonders auf. Dann wird geblitzt auf der B26 zwischen Stockstadt und Babenhausen in der 80er-Zone. Zwischen Rodenbach und Erlensee, da sind 70 erlaubt. Und wenn ihr von Dietzenbach Richtung Rottgau fahrt, im Wald in der 70er-Zone. Und einen Blitzer haben wir noch in Stockstadt stehen. Vor dem Rathaus, wenn ihr Richtung Bahnübergang fahrt, da sind 30 erlaubt. Falls ihr noch was seht, dann meldet euch gerne bei uns. 0800 66 66 400 ist die kostenfreie Nummer zu mir ins Studio.
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18: Und wir gehen gut gelaunt in den Feierabend jetzt mit entspannter Musik von Eddie Grant.

0: Elton John ist das an diesem 4. Mai hier bei Radio Primavera. Schön, dass ihr mit dabei seid. Ihr habt uns einen neuen Blitzer gemeldet. Der steht, wenn auf dem Karlgrund Highway, wenn ihr von Rottenberg Richtung Hößbach fahrt, im Gebüsch versteckt, ziemlich fies, ist eine 70er-Zone. Vielen Dank fürs Bescheid geben. Die Fußballligen bei uns biegen so langsam auf die Zielgerade ein. Markus Giesbert aus den Primavera-Nachrichten. Gibt's denn schon Entscheidungen? Und wo wird noch gehofft oder gezittert?
1: Darmstadt 98 bleibt in der zweiten Liga. Der Erstliga-Aufstieg ist seit der 1:2 Niederlage gestern in Karlsruhe auch rein rechnerisch nicht mehr möglich. Kickers Offenbach bleibt definitiv in der Regionalliga Südwest, weil seit dem Wochenende auch feststeht, dass es nur einen Drittliga-Absteiger in die Südweststaffel geben wird. Aber eben wegen dieses einen Absteigers ist bereits seit 2 Wochen klar, dass Bayern Alzenau wieder in die Hessenliga zurück muss. Aus der muss Hanau 93 absteigen.
0: Ja, und wer zittert jetzt noch und wo bleibt es denn spannend?
1: Gezittert wird auf jeden Fall weiter in Aschaffenburg bei der Viktoria. Es sind noch 2 Spieltage in der Regionalliga. Die Viktoria derzeit auf Abstiegsrang 17, aber rechnerisch ist sogar noch Platz 14 möglich. Am wahrscheinlichsten ist aber wieder die Relegation für die Schönbusch-Kicker. Dann sind 1960 Hanau und Hummeltrud in der Hessenliga auch noch nicht sicher gerettet. Da sind es noch 4 Spieltage. Eine Etage tiefer in der Landesliga Bayern Nordwest ist die DJK Hain weiter abstiegsbedroht. Und nun kommen wir zu den Hoffenden. Das sind zum Beispiel die Sportfreunde Seligenstadt. Die sind jetzt Verbandsliga Südspitzenreiter und können in die Hessenliga aufsteigen. Auch die SG Bad Soden klopft wieder an der Hessenliga, in der Verbandsliga Nord. Derzeit wieder Platz 2. Und da kommt es nächsten Samstag in Bad Soden zum Spitzenspiel gegen den Tabellenführer Hessen Kassel 2.
0: Dankeschön, Markus. Also wir fiebern natürlich mit allen unseren Spitzenteams mit und berichten weiter über die Top-Ligen bei uns. Wir bringen euch ganz entspannt in den Feierabend, jetzt mit den Pointer Sisters hier bei Radio Primavera.

0: großen Stolz ist das?
1: Die Sonne.
0: Hier bei Radio Primavera, gib mir Sonne. Ja, das wünsche ich mir jetzt auch für den Montagnachmittag. Vielleicht haben wir Glück und sie kommt heute nochmal raus. Schauen wir mal. Gleich um 5:30 gibt es jetzt erstmal wieder unseren Nachrichtenüberblick von hier. Da sprechen wir über ein Fauxpas bei der Kommunalwahl in Karlstein. Dort muss nämlich jetzt der gesamte Gemeinderat nochmal neu gewählt werden. Außerdem hat es heute früh einen tödlichen Unfall in Offenbach gegeben. Alles dazu bekommt ihr in 10 Minuten hier bei Primavera.

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22: Eine dicke Wolkendecke hängt über den ganzen Primavera-Land. Dazu kann es hier und da auch noch etwas windig sein. Das Ganze bei aktuell um die 21 Grad. Später am Abend und in der Nacht ziehen dann hier und da auch noch ein paar Regenwolken auf. Und damit ist es 5:30.
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23: Ich bin Anna-Maria Sinovic. Guten Abend. Paukenschlag in Karlstein. Die Gemeinderatswahl muss komplett wiederholt werden. Das hat das Landratsamt Aschaffenburg heute Mittag in einer Pressemitteilung bekannt gegeben. Vivian Marx mit Details.
24: Grund für die Wiederholung ist ein Formfehler. Die Freie Wählergemeinschaft hat ihre Kandidaten nicht geheim, sondern per Handzeichen bestimmt und das ist unzulässig. Deshalb ist die gesamte Gemeinderatswahl ungültig. Der neue gewählte Gemeinderat soll zwar zunächst wie geplant starten, wird aber wieder aufgelöst, sobald der Bescheid rechtskräftig sei, sagte uns Bürgermeister Peter Kress.
25: Ich gehe im Moment davon aus, dass wir das Ganze bis ungefähr an die Sommerferien heran, also bis Ende Juli, alles bewältigen können und werden dann wohl nach den Sommerferien nachwählen. Dann bleibt es einfach abzuwarten, wie danach das Gremium sich neu zusammensetzen wird.
24: Die Nachwahl findet dann übrigens ohne die Freien Wähler auf dem Stimmzettel statt.
23: In Offenbach ist heute Morgen ein Radfahrer tödlich verunglückt. Der 79-Jährige wollte die Gleise an der Schlossmühlstraße zwischen Biber und Heusenstamm überqueren. Dabei wurde er von einer S-Bahn erfasst. Die Halbschranken waren nach ersten Erkenntnissen bereits geschlossen. Für den Rentner kam jede Hilfe zu spät. Die Strecke wurde zeitweise gesperrt. Ein Gutachter klärt jetzt den genauen Unfallhergang. Die Katastrophenschützer im Kreis Miltenberg speisen bei Großeinsätzen künftig mit schicken Designgeschirr. Die Firma Kuziol hat dem Kreis ein 200-teiliges Set gespendet. Volke Kilp.
26: Kuziol designt vorwiegend Haushaltsgegenstände aus Kunststoff. Die Firma wurde vor einigen Jahren weltbekannt durch einen Rechtsstreit mit dem Internetgiganten Apple. Denn Kuziol hatte einen Design-Eierbecher ironisch iPod genannt, was Apple aber überhaupt nicht gefiel. Die Geschirrsets, die jetzt für die Einsatzkräfte im Kreis Miltenberg gedacht sind, gefallen aber umso mehr. Das Designbesteck von Kuziol aus Kunststoff sei nicht nur modisch, sondern auch praktisch, hieß es. Denn es sei leicht und auch in den Einsatzfahrzeugen gut zu transportieren, weil es wenig Platz wegnimmt. Es kommt zum Einsatz bei Großeinsätzen oder länger dauernden Einsätzen, wenn die Truppe verpflegt werden muss.
23: Und alle Nachrichten aus der Welt gibt's wieder zur vollen Stunde.
22: Dankeschön, Anna.
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22: Auf unseren Straßen ist alles ruhig, jetzt um kurz nach 5:30, aber es wird geblitzt auf dem Kalkgrund Highway Rottenberg Richtung Hößbach im Gebüsch versteckt in der 70er Zone. Auf der B26 zwischen Stockstadt und Babenhausen, da sind 80 erlaubt. Rodenbach in Richtung Erlensee in der 70er Zone. Wenn ihr von Dietzenbach Richtung Rottgau unterwegs seid im Wald, da sind auch 70 erlaubt. Und in Stockstadt steht noch einer vor dem Rathaus, wenn ihr Richtung Bahnübergang fahrt in der 30er Zone. Falls ihr unterwegs noch was entdeckt, dann könnt ihr euch gerne kostenlos melden. 0800 66 66 400. Gute Fahrt euch.
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0: klingt der Feierabend hier bei Radio Primavera. Wir bringen euch runter nach dem ersten Arbeitstag in der neuen Woche. Und ihr macht uns auch wieder zum schnellsten und besten Verkehrsservice der Region. Der Wolfgang hat sich bei uns gemeldet. In Stockstadt hat der Blitzer die Straßenseite gewechselt. Der steht jetzt nicht mehr am Rathaus, sondern an der alten Kirche, Ortsausgang. Da sind 30 erlaubt. Und der Rolf hat angerufen, in Aschaffenburg auf der Würzburger Straße wird stadteinwärts geblitzt. Da steht wieder der Anhänger in der 50er. Vielen Dank fürs Bescheid geben. Ja, was macht man denn nach der Schule? Viele Schüler fragen sich das ziemlich häufig und genau deshalb gab es jetzt in Klingenberg was Cooles. Für die Kids in der Mittelstufe ging es zur Firma Vika. Ausbildungsleiterin Yvonne Busch, was steht denn da so an?
1: Wir haben diese Woche ganz viele Schulklassen aus unterschiedlichen Schulen und unsere Auszubildenden zeigen den Schülern, welche beruflichen Möglichkeiten sie haben. Also die stellen ihre Berufe vor und ein Teil unseres Programmes ist eben hier der Truck.
0: Ja, der Truck, das ist der Infotruck. Da geht es nämlich speziell um die Berufe in der Metall- und Elektroindustrie. Da kann man dann auch mal selber ran und so ein bisschen was austesten. Ausbildungsexperte Norbert Ammon.
2: Wir haben ja verschiedene Aktivstationen, an denen die Schülerinnen und Schüler mal einen Roboterarm steuern können, mal eine kleine Fräsmaschine programmieren, elektrische Schaltungen aufbauen. Stationen, an denen sie so die Ausbildungsberufe in der Metall- und Elektroindustrie praktisch erleben und begreifen können.
0: Ja, klingt auf jeden Fall richtig spannend. Mehr dazu lest ihr natürlich auch online bei uns auf primavera24.de. Da gibt es auch ein paar Fotos von heute.

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2: Bei uns ist der Frühling auf alle Fälle da, aber wir träumen uns trotzdem mal weg heute, zum Beispiel auf die Kanaren. Da gibt's viel Sonne, angenehme Temperaturen um die 23 bis 26 Grad. Egal ob Teneriffa, Gran Canaria oder Lanzarote, überall dieses klassische Urlaubsgefühl, das sofort nach Auszeit klingt. Und die Kapverden legen noch einen oben drauf, rund 25 bis 28 Grad, Sonne pur, dazu Meer, Wind und einfach dieses Gefühl von komplett abschalten.
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28: Das ist ein Grau in grauem Primavera-Land. Dazu stellenweise ein bisschen windiger, aber es ist größtenteils trocken bei 21 Grad momentan. Laut unserem Wetterradar ziehen erst am späten Abend ein paar Regenwolken auf. Morgen starten wir dann auch erstmal freundlich rein mit einem Sonne-Wolken-Mix. Im Laufe des Tages wird es dann aber unbeständiger mit örtlichen Gewittern bei bis zu 21 Grad. Und damit wird es 18 Uhr.
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29: Ich bin Justin Hamm. In Leipzig ist ein Auto in mehrere Menschen gefahren. Nach Angaben der Polizei gibt es mehrere Verletzte. Weitere Einzelheiten zu den genauen Umständen und der Art der Verletzungen konnte die Polizei noch nicht sagen. Ein örtlicher Radiosender berichtet mit Verweis auf Augenzeugen, dass es möglicherweise Tote gibt. Das hat die Polizei bisher allerdings nicht bestätigt. Im Internet werden trotz EU-Verboten weiterhin viele gefährliche Produkte verkauft. Die Verbraucherzentrale präsentiert nun Zahlen. Allein im vergangenen November haben die 5 größten Plattformen in Deutschland knapp 70 Millionen Angebote gelöscht. Diese hätten aber nie online gehen dürfen. Gefunden wurde zum Beispiel ein mit Blei verseuchtes Kuscheltier oder ein Rasierer mit Stromschlaggefahr. Die Verbraucherschützer fordern, die EU-Regeln zu verschärfen. Nach der Ankündigung scheinen die USA ernst zu machen. 5000 US-Soldaten sollen aus Deutschland abgezogen werden. Medienberichten zufolge soll es den bayerischen Truppenübungsplatz Grafenwöhr treffen. Demnach wird eine Einheit abgezogen, die im oberpfälzischen Vilseck stationiert ist. Die Ankündigung der USA kam sofort, nachdem Kanzler Merz Kritik am US-Angriff auf den Iran geäußert hat. Er soll das Unternehmen Hip erpresst haben, indem er Gläschen mit Babynahrung vergiftet hat. Aber der Verdächtige bestreitet alle Vorwürfe. Vom Anwalt heißt es, der Mann arbeitete früher selbst bei Hip in Österreich, sei aber im Guten gegangen. Bislang sind 5 Babykostgläschen mit Rattengift aufgetaucht in Österreich, der Slowakei und in Tschechien. Nach einem 6. wird noch gesucht. Das deutsche Sortiment war nicht betroffen. Auf der größtmöglichen Bühne präsentieren die Fußballer des FC Bayern ihr Trikot für die neue Saison. Beim Halbfinalrückspiel in der Champions League gegen Paris am Mittwoch werden die Münchner das neue Heimjersey tragen. Das teilte der Verein nun mit. Das rot-weiße Trikot ist relativ klassisch gehalten mit hell- und dunkelroten Längsstreifen.
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28: 6:02 haben wir jetzt auf den Straßen, ist alles entspannt, aber ich habe einige Blitzer für euch. Einmal in Aschaffenburg auf der Würzburger Straße stadteinwärts in der 50er-Zone. In Stockstadt am Ortsausgang an der Alten Kirche in der 30er-Zone wird geblitzt. Auf dem Karlgrund-Highway Rottenberg Richtung Hößbach gut im Gebüsch versteckt, da sind 70 erlaubt. Auf der B26 steht einer zwischen Stockstadt und Babenhausen in der 80er-Zone. Wenn ihr von Rodenbach Richtung Erlensee fahrt in der 70er und Dietzenbach Richtung Rottgau im Wald, da sind 70 erlaubt. Habt ihr sonst noch was gesehen unterwegs, dann gebt uns gerne Bescheid. 0800 66 66 400. Gute Fahrt euch.
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0: Ganz entspannt begleiten wir euch durch den Montag hier bei Radio Primavera. Bei uns ist die Spargelsaison schon im vollen Gange, aber jetzt geht's auch endlich richtig los mit den Erdbeeren. Die ersten Früchte gab's zwar schon aus dem Gewächshaus, ab diesem Wochenende kommen die Erdbeeren dann aber auch schon vom freien Feld. Alexander Wurps vom Obst- und Gemüsehof Wurps in Hanau ist Gärtnermeister und für die Landwirtschaft zuständig.
1: Wir hatten es ja jetzt die ganzen Wochen schön warm, sonnig, trocken. Für die Erdbeeren ist es, wenn man bewässern kann, ein super Wetter. Es gibt keine Fäulnis, wenn es keinen Regen gibt. Und dann werden die auch schön rot, kriegen schön Sonne ab, dann werden die auch schön süß.
0: Ja, bleibt nur noch die Hoffnung auf viel Sonne, denn Gewitter können den empfindlichen Früchten schnell schaden. Bis etwa Juli oder August gibt es dann frische Erdbeeren aus unserer Region. Also wir können uns auf jeden Fall schon mal freuen.
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20: Es bleibt größtenteils grau bei uns im Primavera-Land jetzt am Abend. Das wäre aktuell 21 Grad in Seligenstadt und 20 in Mönchberg. Später am Abend und in der Nacht sind dann auch vereinzelt ein paar Regenschauer möglich. Und damit ist es 6:30.
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21: Ich bin Anna-Maria Senovic. Guten Abend. In Offenbach ist ein Radfahrer tödlich verunglückt. Der 79-Jährige wollte die Gleise an der Schlossmühlstraße zwischen Bieber und Heusenstamm überqueren. Dabei wurde er von einer S-Bahn erfasst. Die Halbschranken waren nach ersten Erkenntnissen bereits geschlossen. Für den Rentner kam jede Hilfe zu spät. Die Strecke wurde zeitweise gesperrt. Ein Gutachter klärt jetzt den genauen Unfallhergang. Paukenschlag in Karlstein. Die Gemeinderatswahl muss komplett wiederholt werden. Grund hierfür ist ein Formfehler bei der Kandidatenaufstellung der Wählergruppe Freie Wählergemeinschaft Karlstein e.V. Wie das Landratsamt Aschaffenburg bekannt gibt, hat die Wählergruppe ihre Kandidaten nicht geheim, sondern per Handzeichen bestimmt. Und das ist unzulässig. Der neu gewählte Gemeinderat soll aber zunächst wie geplant starten. Wie uns Bürgermeister Peter Kress im Primavera-Interview sagte.
22: Ich gehe im Moment davon aus, dass wir das Ganze bis ungefähr an die Sommerferien heran, also bis Ende Juli, alles bewältigen können und werden dann wohl nach den Sommerferien nachwählen. Dann bleibt es einfach abzuwarten, wie danach das Gremium sich neu zusammensetzen wird.
21: Betrüger im Primavera-Land werden immer dreister. Jetzt machen sie offenbar nicht mal vor Trauerfällen Halt. Volke Kilp mit Details.
23: Ein Bestattungsunternehmen aus Rödermark hat die Stadt über eine neue Masche informiert. Demnach wurden offenbar Traueranzeigen gezielt genutzt, um an Kontaktdaten von Angehörigen zu kommen. Betroffene berichten, dass sie von Unbekannten angerufen wurden, die sich als Bekannte aus dem Umfeld des Verstorbenen ausgaben und versuchten, Geld zu erbeuten. Die Stadt warnt davor, sich auf solche Gespräche einzulassen, im Zweifel sofort auflegen und die Polizei informieren. Auch andere Betrugsmaschen bleiben aktuell. In Mülheim waren falsche Handwerker erfolgreich und klauten aus einer Wohnung ein Schmuckkästchen. Erst vor wenigen Wochen hatten falsche Bankmitarbeiter in Freigericht 25.000 Euro erbeutet.
21: Und alle Nachrichten aus der Welt gibt's wieder zur vollen Stunde.
20: Dankeschön, Anna.
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20: Um kurz nach 6:30, da habe ich ein paar Blitzer für euch. Einmal nach Aschaffenburg auf der Würzburger Straße, stadteinwärts in der 50er-Zone. In Stockstadt wird am Ortsausgang geblitzt, an der Alten Kirche, da sind 30 erlaubt. Auf dem Karlgrund-Highway, Rottenberg Richtung Hößbach, gut im Gebüsch versteckt in der 70er-Zone. Auf der B26 zwischen Stockstadt und Babenhausen wird in der 80er geblitzt. Und wenn ihr von Rodenbach Richtung Erlensee unterwegs seid, da sind 70 erlaubt. Falls ihr unterwegs noch was habt, dann meldet euch gerne bei uns 0800 66 66 400.
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0: Adel Tawil ist das bei Radio Primavera an eurem Montagabend. Und da gibt's jetzt noch schöne Nachrichten aus Aschaffenburg. Der Ausbildungsverbund Pflege ist in Kooperation mit der Gesundheitsregion Plus bei einem bundesweiten Wettbewerb ausgezeichnet worden. Und das mit dem ersten Platz. Das sogenannte Pflegecamp hat diese Auszeichnung erhalten. Wir haben mit Monika Gabel, Leiterin der Gesundheitsregion Plus, gesprochen. Sie erklärt, was hinter dem Pflegecamp steckt.
1: Der ganz große Mehrwert ist nicht nur für die Teilnehmer, die Pflege ganz praktisch kennenlernen. Das ist uns ganz wichtig, dieser praktische Ansatz, dasselbe erleben und ausprobieren dürfen, sondern auch immer der Mehrwert dieses Vernetzende, dass die Einrichtungen ins Gespräch miteinander kommen, sich austauschen, wie gehst du zur Akquise ran, wie leitest du deine Auszubildenden an? Und dieser Netzwerkgedanke ist einfach das Einmalige.
0: Ja, das sind doch mal richtig gute Nachrichten aus unserer Region. Und mit diesem guten Gefühl schicke ich euch jetzt mal in den Abend. Ich bin Anna-Kathrin Marke und wir hören uns morgen wieder ab 15 Uhr hier bei Radio Primavera.

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16: Jetzt am Abend haben wir immer noch viele Wolken am Himmel hängen im Primavera-Land, aber es bleibt nach wie vor größtenteils trocken bei um die 20 Grad. Erst später in der Nacht kann es hier und da mal kurze Regenschauer geben und morgen wird es dann ziemlich wechselhaft insgesamt. Wir starten noch freundlich rein mit einem Mix aus Sonne und Wolken, später dann aber Regen und örtlich auch Gewitter möglich bei bis zu 21 Grad. Und damit ist es 19 Uhr.
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17: Ich bin Stefan Schütz. In der Leipziger Innenstadt ist ein Auto in mehrere Menschen gefahren. Nach Angaben der Polizei gibt es mehrere Verletzte. Sie selbst dementierte Meldungen über Tote. Die Stadt spricht dagegen von 2 Getöteten. Der Fahrer des schwer beschädigten Autos ist festgenommen worden. Von ihm gehe keine Gefahr mehr aus, so ein Polizeisprecher. Die Geschäfte in der Fußgängerzone wurden sofort geschlossen. Im Hinblick auf einen möglichen Einsatz in der Straße von Hormuz im Iran ist das Minenjagdboot Fulda der Marine in Richtung Mittelmeer unterwegs. Start war in Kiel, an Bord sind gut 40 Soldatinnen und Soldaten sowie Minentaucher. Kanzler Merz hatte eine deutsche Beteiligung an einem Militäreinsatz zur Sicherung der Schifffahrt in der wichtigen Handelsroute angeboten. Voraussetzung ist ein Ende der Kampfhandlungen. Künftig soll die Bevölkerung in Krisenfällen nicht nur mit den klassischen Reserven wie Getreide versorgt werden. Es soll auch mehr sofort verfügbare Lebensmittel geben, sagte Landwirtschaftsminister Rainer den Funke-Medien. Thomas Brockt berichtet.
18: Ravioli und Linseneintopf aus der Dose und das zur Not auch kalt. So ließen sich Versorgungsengpässe überbrücken, sagte eine Sprecherin des Ministeriums. Das betrifft nicht nur militärische Krisen, sondern auch andere Katastrophen, wie etwa den tagelangen Stromausfall in Berlin. Denn nur aus Reis oder Linsen ließe sich keine Mahlzeit zubereiten.
17: Seit der Wiedervereinigung gab es noch nie so viele Kaiserschnittgeburten wie 2024. Das Statistische Bundesamt meldet, jedes dritte Baby kommt per Kaiserschnitt zur Welt, mehr als doppelt so viele wie noch 1991. In 90% der Fälle entscheiden sich die Ärzte dafür, weil es Risiken für Mutter oder Kind gibt, zum Beispiel auffällige Herztöne beim Baby oder wenn die Geburt nicht vorangeht.
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16: Um 7:02, da wird noch geblitzt in Aschaffenburg auf der Würzburger Straße stadteinwärts. Da sind 50 erlaubt. In Stockstadt am Ortsausgang an der Alten Kirche, da sind 30 erlaubt. Auf dem Kalkgrund-Highway, wenn ihr von Rottenberg Richtung Hösbach unterwegs seid im Gebüsch, das ist eine 70er-Zone. Auf der B26 zwischen Stockstadt und Babenhausen in der 80er. Und wenn ihr von Rodenbach Richtung Erlensee unterwegs seid in der 70er. Ich wünsche euch eine gute und sichere Fahrt.
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10: Ich bin Anna-Maria Senovic. In Karlstein muss die Gemeinderatswahl wiederholt werden. Das hat das Landratsamt Aschaffenburg in einer Pressemitteilung bekannt gegeben. Vivian Marx mit Details.
11: Grund für die Wiederholung ist ein Formfehler. Die Freie Wählergemeinschaft hat ihre Kandidaten nicht geheim, sondern per Handzeichen bestimmt und das ist unzulässig. Deshalb ist die gesamte Gemeinderatswahl ungültig. Der neue gewählte Gemeinderat soll zwar zunächst wie geplant starten, wird aber wieder aufgelöst, sobald der Bescheid rechtskräftig sei, sagte uns Bürgermeister Peter Kress.
12: Ich gehe im Moment davon aus, dass wir das Ganze bis ungefähr an die Sommerferien heran, also bis Ende Juli, alles bewältigen können und werden dann wohl nach den Sommerferien nachwählen. Dann bleibt es einfach abzuwarten, wie danach das Gremium sich neu zusammensetzen wird.
11: Die Nachwahl findet dann übrigens ohne die Freien Wähler auf dem Stimmzettel statt.
10: Eine rätselhafte Flüssigkeit beschäftigt aktuell die Polizei im Kreis Offenbach. In Kleinkrotzenburg wurde ein Café mit einer übelriechenden Substanz besprüht. Mehrere Menschen klagten später über Kopfschmerzen, Übelkeit und Schwindel. Nur wenig später traf es in Mainfling ein geparktes Auto. Der Lack eines Mercedes wurde durch eine Chemikalie massiv beschädigt. Ob die beiden Fälle zusammenhängen, ist noch unklar. Die Kripo ermittelt und sucht nach Zeugen. Die Katastrophenschützer im Kreis Miltenberg speisen bei Großeinsätzen künftig mit schickem Designgeschirr. Die Firma Koziol hat dem Kreis ein 200-teiliges Set gespendet. Wolke Kilp.
13: Koziol designt vorwiegend Haushaltsgegenstände aus Kunststoff. Die Firma wurde vor einigen Jahren weltbekannt durch einen Rechtsstreit mit dem Internetgiganten Apple. Denn Koziol hatte einen Design-Eierbecher ironisch iPod genannt, was Apple aber überhaupt nicht gefiel. Die Geschirrsets, die jetzt für die Einsatzkräfte im Kreis Miltenberg gedacht sind, gefallen aber umso mehr. Das Designbesteck von Koziol aus Kunststoff sei nicht nur modisch, sondern auch praktisch, hieß es. Denn es sei leicht und auch in den Einsatzfahrzeugen gut zu transportieren, weil es wenig Platz wegnimmt. Es kommt zum Einsatz bei Großeinsätzen oder länger dauernden Einsätzen, wenn die Truppe verpflegt werden muss.
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13: Ich bin Stefan Schütz. Es gibt weitere Einzelheiten zu einer angenommenen Amokfahrt durch die Leipziger Innenstadt. Wie eine Polizeisprecherin sagte, hat ein Mann mit einem Auto zwei Menschen getötet. Außerdem gäbe es zahlreiche Verletzte, darunter drei Schwerverletzte. Bei dem festgenommenen Tatverdächtigen handelt es sich um einen 33-jährigen Deutschen. Es ist ein Amoktäter, sagte Sachsens Innenminister Schuster. Er soll das Unternehmen HIP erpresst haben, indem er Gläschen mit Babynahrung vergiftet hat, aber der Verdächtige bestreitet alle Vorwürfe. Vom Anwalt heißt es, der Mann arbeitete früher selbst bei HIP in Österreich, sei aber in Gutem gegangen. Bislang sind 5 Babykostgläschen mit Rattengift aufgetaucht in Österreich, der Slowakei und Tschechien. Nach einem 6. wird noch gesucht. Das deutsche Sortiment war nicht betroffen. Zu viel Desinformationen, zu viel Hate Speech. In einer gemeinsamen Aktion wollen sich SPD, Grüne und Linke von der Plattform X von Tesla-Gründer Elon Musk verabschieden. Darüber berichtet Claudia Wächter.
14: Politische Debatten, die leben vom Austausch, sagen die drei Parteien und finden, bei X sei das nicht mehr möglich. Seitdem Musk die Plattform übernommen hat, haben sich bereits viele verabschiedet, auch Promis und Unternehmer. Sie haben die Nase voll von Fake News, Hass und Hetze. Nun also auch Grüne, Linke und SPD. Zumindest die Parteien sagen Tschüss. Einzelne Mitglieder, die können selbst entscheiden.
13: Wenn am Hotelpool die Sonnenliegen blockiert sind, können Urlauber Geld vom Reiseanbieter zurückverlangen. Ein Gericht in Hannover hat so entschieden. Der Fall, ein Mann hatte sich bei seiner Reise auf der Insel Kos vergeblich an das Hotelpersonal und die Reiseleitung gewandt, weil die Liegen jeden Tag schon morgens mit Handtüchern blockiert wurden. Das Gericht sah darin Reisemängel. Der Mann darf 15% des Reisepreises geltend machen.
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13: Ich bin Stefan Schütz. Ein Auto hat in der Leipziger Innenstadt mehrere Menschen erfasst. Dabei gab es 2 Tote und mehrere Verletzte, darunter 3 Schwerverletzte. Die Ermittler vermuten eine Amokfahrt. Der festgenommene Fahrer ist 33 Jahre alt. Laut einem Sprecher besitzt er die deutsche Staatsangehörigkeit, wurde in Deutschland geboren und lebt in Leipzig. Oberbürgermeister Jung.
14: Ich bin zutiefst erschüttert und kann mich nur solidarisch mit den Angehörigen der Opfern zeigen und erschüttert zur Kenntnis nehmen, dass 2 Menschen ihr Leben lassen mussten durch eine solche Tat.
13: Die Marine schickt 2 Schiffe ins Mittelmeer. Das ist eine Vorbereitung für einen möglichen Einsatz in der Straße von Hormuz im Iran zur Absicherung von Handelsschiffen. Das Minenjagdboot Fulda ist von Kiel aus losgefahren. Das Versorgungsschiff Mosel ist schon in der Ägäis unterwegs. Laut Verteidigungsministerium geht es darum, die Schiffe näher am möglichen Einsatzort zu haben. Russland hat für den 8. und 9. Mai eine Waffenruhe im Krieg gegen die Ukraine angeordnet. Damit folge die Armee einer Anordnung von Präsident Putin, teilte das Verteidigungsministerium mit. Grund sind die Feierlichkeiten zum Ende des Zweiten Weltkriegs. Das Ministerium in Moskau droht mit einem Raketenangriff auf das Zentrum von Kiew, falls die Ukraine versuchen sollte, die Gedenkfeiern zu stören. Viele schimpfen über Politiker, die Regierung ist im Umfragetief und hält das die Demokratie aus. Eine Befragung der Bertelsmann Stiftung zeigt, ja, das tut sie. 8 von 10 Befragten stehen hinter den Werten der liberalen Demokratie. Aber die aktuelle Umsetzung in Deutschland passt vielen nicht. Über 1/3 ist zum Beispiel unzufrieden mit der Einhaltung von Bürgerrechten.
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13: Ich bin Moritz Einzel. Ein 33-jähriger Deutscher hat mit seinem Auto in der Leipziger Innenstadt zwei Menschen getötet und mehrere verletzt. Aktuell ist von drei schwer und weiteren leicht Verletzten die Rede. Der Mann habe sich widerstandslos festnehmen lassen. Sachsens Ministerpräsident Kretschmer zeigte sich erschüttert und sprach von einer mutmaßlichen Amokfahrt. Die genauen Hintergründe sind unklar, die Ermittlungen der Polizei laufen. Nach der Ankündigung scheinen die USA ernst zu machen. 5000 US-Soldaten sollen aus Deutschland abgezogen werden. Medienberichten zufolge soll es den bayerischen Truppenübungsplatz Grafenwöhr treffen. Demnach wird eine Einheit abgezogen, die im oberpfälzischen Vilseck stationiert ist. Die Ankündigung der USA kam sofort, nachdem Kanzler Merz Kritik am US-Angriff auf den Iran geäußert hatte. Künftig soll die Bevölkerung in Krisenfällen nicht nur mit den klassischen Reserven wie Getreide versorgt werden. Es soll auch mehr sofort verfügbare Lebensmittel geben, sagte Landwirtschaftsminister Rainer den Funke-Medien. Thomas Brockt berichtet.
14: Ravioli und Linseneintopf aus der Dose und das zur Not auch kalt. So ließen sich Versorgungsengpässe überbrücken, sagte eine Sprecherin des Ministeriums. Das betrifft nicht nur militärische Krisen, sondern auch andere Katastrophen, wie etwa den tagelangen Stromausfall in Berlin. Denn nur aus Reis oder Linsen ließe sich keine Mahlzeit zubereiten.
13: Auf deutschen Online-Marktplätzen gibt's immer noch massenhaft gefährliche und verbotene Produkte, trotz EU-Verbot. Der Verbraucherzentrale Bundesverband hat sich die 5 größten Plattformen angeschaut. Allein im November haben die fast 70 Millionen Angebote gelöscht. Davon waren knapp 30 Millionen Produkte unsicher oder komplett verboten.
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13: Ich bin Moritz Einzel. Nach der Todesfahrt in der Leipziger Innenstadt geht die sächsische Staatsregierung von einem Einzeltäter aus. Innenminister Schuster hat von einem Amoktäter gesprochen. Es handle sich um einen 33-jährigen Deutschen, der nach der Tat festgenommen wurde. Der Täter war mit hoher Geschwindigkeit in eine Fußgängerzone in Leipzig gefahren und hatte mit seinem Wagen mehrere Personen erfasst. Zwei Menschen wurden getötet, mehrere weitere zum Teil schwer verletzt. Die Situation im Nahen Osten spitzt sich wieder zu. Erstmals seit Wochen hat der Iran wieder die Vereinigten Arabischen Emirate angegriffen. Diese wollen sich wehren und bekommen dabei Unterstützung. Der Bericht von Amira Rajab.
14: Die Emirate behalten sich das volle und legitime Recht vor, auf die Angriffe im Einklang mit dem Völkerrecht zu reagieren, teilte das Außenministerium mit. Sie machten den Iran voll verantwortlich für die Angriffe und deren Folgen. Unterdessen spitzt sich die Lage rund um die Straße von Hormuz kontinuierlich weiter zu. Auch US-Präsident Donald Trump sprach erneut Drohungen gegen den Iran aus. Im Fall von iranischen Angriffen auf US-Schiffe in der Meerenge werde der Iran von der Erde gefegt, so Trump.
13: Russland hat für den 8. und 9. Mai eine Waffenruhe im Krieg gegen die Ukraine angekündigt. Damit folge die Armee einer Anordnung von Präsident Putin, teilte das Verteidigungsministerium in Moskau mit. Grund sind die Feierlichkeiten zum Tag des Sieges über Nazi-Deutschland. Die Ukraine kündigte ebenfalls eine Waffenruhe an, beginnend in der Nacht von Dienstag auf Mittwoch. Seit der Wiedervereinigung gab es noch nie so viele Kaiserschnittgeburten wie 2024. Das Statistische Bundesamt meldet, jedes dritte Baby kommt per Kaiserschnitt zur Welt. Mehr als doppelt so viele wie noch 1991. In 90% der Fälle entscheiden sich die Ärzte dafür, weil es Risiken für Mutter oder Kind gibt.
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1: Ich bin Moritz Einzel. In Leipzig ist am Nachmittag ein Mann mit einem Auto in eine Menschenmenge gerast. Mindestens 2 Menschen wurden dabei getötet und viele weitere verletzt. Sachsens Innenminister Schuster.
2: Wir haben es mit hoher Wahrscheinlichkeit zum Stand jetzt mit einem Einzeltäter zu tun. Und es ist ein Amoktäter. Wir gehen also davon aus, dass Leipzig absolut sicher ist. Man sich auch sicher in der Fußgängerzone wieder bewegen kann. Der Täter ist 33-jähriger deutscher Staatsangehöriger.
1: Sachsens Ministerpräsident Kretschmer zeigte sich erschüttert. Bei einem Bürgerdialog sprach er davon, der Täter sei psychisch auffällig gewesen, schreibt die Leipziger Volkszeitung. Bundesverteidigungsminister Pistorius hat auf den geplanten US-Truppenabzug aus Deutschland gelassen reagiert. Im ZDF sagte der SPD-Politiker:
3: Es hat immer Rotation in der Menge gegeben bei den amerikanischen Soldaten, die in Europa stationiert waren, mal mehr, mal weniger. 5000 reduzieren nicht wirklich die Abschreckungsfähigkeit.
1: Medienberichten zufolge sollen rund 5000 US-Soldaten den amerikanischen Stützpunkt in Vilseck verlassen. Das trifft die Stadt in der Oberpfalz hart. Ein Großteil der lokalen Wirtschaft hängt stark von den Soldaten und ihren Familien ab. Russland hat im Ukraine-Krieg eine 2-tägige Waffenruhe angekündigt. Hintergrund ist der Tag des Sieges im Zweiten Weltkrieg, der am 9. Mai gefeiert wird. Auch die Ukraine kündigte eine Waffenruhe an. Laut Präsident Zelensky soll sie in der Nacht von Dienstag auf Mittwoch beginnen. Der Fraktionschef der konservativen ÖVP in Österreich, Wöginger, hat seinen Rücktritt angekündigt. Hintergrund ist eine Verurteilung wegen Amtsmissbrauchs. Das Landgericht Linz verhängte eine 7-monatige Bewährungsstrafe und eine Geldstrafe von 43.200 Euro. Wöginger soll dafür gesorgt haben, dass ein Parteifreund einen leitenden Posten in einem Finanzamt erhalten hat.
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1: Ich bin Moritz Einzel. In Leipzig ist ein Auto in eine Menschenmenge gefahren. Es gibt mindestens 2 Tote und mehrere Verletzte. Der Fahrer, ein 33-jähriger Deutscher, wurde festgenommen. Sachsens Ministerpräsident Kretschmer geht von einer Amokfahrt aus. Tanja Wagner berichtet.
2: Sachsens Ministerpräsident zeigt sich erschüttert. So eine Tat mache sprachlos, sagte er, aber auch entschlossen. Er werde alles daran setzen, die Tat schnell und vollständig aufzuklären. Sachsen halte zusammen, betonte der Landeschef. Ein Auto war vom zentralen Augustusplatz in der Leipziger Innenstadt in eine Fußgängerzone gerast. Dabei kollidierte das Fahrzeug mit mehreren Menschen.
1: Verteidigungsminister Pistorius hat sich besorgt gezeigt, weil die USA wohl darauf verzichten, Tomahawk-Marschflugkörper in Deutschland zu stationieren. Im ZDF sagte der SPD-Politiker:
3: Es wäre schade und nachteilig für uns. Aber wie gesagt, wir rechnen seit 24 damit, dass das nicht so kommt, wie es kommen sollte.
1: Der Vorgänger von US-Präsident Trump, Biden, hatte die Tomahawks eigentlich versprochen. Der angekündigte Abzug von rund 5000 US-Soldaten aus Deutschland reduziere aber nicht wirklich die Abschreckungsfähigkeit, so Pistorius. SPD, Grüne und Linke haben in einer gemeinsamen Aktion ihren Abschied von der Internetplattform X erklärt. X, das frühere Twitter, sei in den letzten Jahren nach der Übernahme durch Elon Musk im Chaos versunken. Politische Debatten lebten vom Austausch, während X zunehmend Desinformation fördere, hieß es in einer Erklärung mit dem Hashtag Wir verlassen X. Nach einem Ausbruch des Hantavirus auf einem Kreuzfahrtschiff ist auch ein deutscher Passagier gestorben. Auch ein älteres Ehepaar aus den Niederlanden ist tot. Ein Zusammenhang mit dem Hantavirus ist jeweils noch nicht bestätigt. Es wurde aber bei einem Passagier des Schiffes nachgewiesen, das von Argentinien nach Kap Verde unterwegs war.
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1: Ich bin Moritz Einzel. Schlimme Szenen in der Leipziger Innenstadt. Bei einer mutmaßlichen Amokfahrt sind 2 Menschen getötet worden, 3 wurden schwer verletzt. Es gebe viele weitere Verletzte, sagte Leipzigs Oberbürgermeister Jung. Sachsens Innenminister Schuster sagte, bei dem festgenommenen Fahrer handle es sich aller Wahrscheinlichkeit nach um einen Einzelnen.